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1: Ich bin Florian Klaus. Wie stehen die Schülerinnen und Schüler in Deutschland da? Heute sollen die neuen PISA-Ergebnisse Klarheit bringen. Schon vorher hat die SPD gefordert, vermögende Menschen zur Finanzierung der Bildung mehr in die Pflicht zu nehmen. Das geht aus einem Beschluss hervor, über den die Neue Osnabrücker Zeitung berichtet. Außerdem fordern die Sozialdemokraten eine schrittweise Gebührenfreiheit für Kitas. Die AfD hat die Landtagswahl in Sachsen-Anhalt klar gewonnen. Zur absoluten Mehrheit hat es aber nicht gereicht. Mehrheiten könnte sie aber zusammen mit dem BSW finden. Die Option zur Zusammenarbeit hat BSW-Gründerin Wagenknecht im ZDF offen gelassen.
2: Wir machen mit jedem gemeinsame Politik, der bereit ist, Veränderungen durchzusetzen, die sich die Menschen in unserem Land wünschen. Und die große Mehrheit möchte nicht, dass alles so weitergeht.
1: Die AfD habe aber eine Reihe von Positionen, die das BSW nicht teile, sagte Wagenknecht. Sie bekräftigte auch noch einmal, dass sie einen überparteilichen Regierungschef für sinnvoll hielte. Dem Vorschlag hat AfD-Chef Chrupalla im ZDF aber eine Absage erteilt. Die versuchten Sabotageangriffe auf das deutsche Stromnetz haben wohl nicht aufgehört. In der Nähe eines Kraftwerks in Weißweiler bei Aachen hat die Polizei neue Sprengvorrichtungen gefunden. Am Nachmittag hatte es Hinweise zu einer verdächtigen Person dort gegeben. Die Ermittler fanden weiterhin nach einem 48-Jährigen, der hinter den Sabotageaktionen in NRW und Brandenburg stecken soll. Hitzewellen und Waldbrände verschmutzen unsere Luft zum Atmen immer mehr. Das zeigt ein neuer Bericht der Weltwetterorganisation. Der giftige Rauch von Bränden enthält gefährlichen Feinstaub. Durch die Hitze entsteht außerdem mehr bodennahes Ozon. Beides erhöht das Risiko für Herzinfarkte oder Schlaganfälle.
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ihrem ersten Kinofilm haben Green Day natürlich auch den Soundtrack eingezimmert. Die Single I'm Never Gonna R.I.P. daraus ist neu auf Rockantenne Bayern.

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1: Airborne mit Airborne. Wenn eine Band ein neues Album selbst betitelt, deutet das meist auf etwas ganz Spezielles hin. Bei Airborne, Album Nummer 7, ist die Botschaft klar. Wir haben uns jetzt über 6 Jahre Zeit genommen, das perfekte Airborne-Album zu machen. Und um es vorwegzunehmen, sie haben es geschafft. Ist seinen Vorgängern in allen Belangen überlegen. Vor allem beim Songwriting haben die Australier darauf geachtet, keinerlei Füllmaterial auf dem Album zu haben. Dieser Einsatz zahlt sich aus, denn zum ersten Mal kratzen Airborne so richtig an ihren ewigen Vorbildern AC/DC. Und wenn wir dieses Airborne-Album mal als deren Highway to Hell betrachten, dann dürfen wir uns schon auf den Nachschub freuen. Airborne von Airborne ist unser Album der Woche auf Rockantenne Bayern. Und daraus gönnen wir uns jetzt eine Nummer.

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2: Florian Klaus. Sozialverbände und Gewerkschaften warnen nach dem Wahlsieg der AfD in Sachsen-Anhalt vor möglichen Folgen für Minderheiten und demokratische Grundsätze. Sie fordern die anderen Parteien auf, sich klar von der AfD abzugrenzen. Thomas Bleskin berichtet.
3: Besonders deutlich wird der Sozialverband VDK. Das Regierungsprogramm der AfD bedeutet Ausgrenzung, etwa für Menschen mit Behinderung. Die türkische Gemeinde fordert besseren Schutz für Menschen, die von rechtsextremer Gewalt bedroht sein könnten. Verdi und die Bildungsgewerkschaft GEW mahnen die Parteien, bei der Regierungsbildung Abstand zur AfD zu halten. Auch die Kirchen warnen davor, Menschenwürde, Demokratie und Rechtsstaat auszuhöhlen.
2: Der Bundestagsabgeordnete Sepp Müller will die CDU in Sachsen-Anhalt nach dem Debakel bei der Landtagswahl wieder nach vorne bringen. Er hat seine Kandidatur für den Landesvorsitz angekündigt, der im Spätherbst neu gewählt werden soll. Müller hat erst Kritik von Kanzler Merz auf sich gezogen, weil er bei einem Ergebnis wie diesem einen Regierungsauftrag für die AfD gesehen hat. Das war kurz vor der Wahl kein guter Zeitpunkt für diese Aussage, finden manche. Die Polizei sucht weiter nach dem Mann, der hinter einer Serie von Sabotageaktionen gegen das Stromnetz stecken soll. Am Nachmittag ist sie zum Kraftwerk Weißweiler bei Aachen ausgerückt, wo in der Nähe von Hochspannungsleitungen mehrere neue Abschussvorrichtungen gefunden worden sind. Laut Polizei gab es auch Hinweise zu einer verdächtigen Person in der Nähe. Das VW-Werk Osnabrück soll in Zukunft ein Standort für die Rüstungsproduktion werden. Dafür will VW das Werk an das Land Niedersachsen und den Investor Aurelius Capital verkaufen. Vorstandschef Blume sprach von einem wichtigen Schritt, um dem Standort eine industrielle Zukunft zu eröffnen. Ein erstes Projekt soll die Zusammenarbeit mit einem israelischen Rüstungskonzern werden, der unter anderem Luftverteidigungssysteme fertigt.
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Bevor es mit Nightwish wieder in die Vollen geht, nutzt Frontfrau Flor Jansen die Zeit für ein Soloalbum. Und die Single Bring Me Silence daraus ist neu auf Rockantenne Bayern.

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5: Ich bin Florian Klaus. Die schlechten Ergebnisse der ersten PISA-Studie haben vor 25 Jahren große Diskussionen über die deutschen Schulen ausgelöst. Heute werden die Ergebnisse der jüngsten Auflage des internationalen Bildungsvergleichs vorgestellt. Und erste Infos sind offenbar schon durchgesickert. Die Bild berichtet, dass Deutschlands 15-Jährige schlechter abgeschnitten haben als beim letzten Test 2022. Die CDU-Führung in Sachsen-Anhalt reagiert auf die deutliche Wahlniederlage bei der Landtagswahl. Das hat Landeschef Schulze nach einer Sitzung des Landesvorstands in Magdeburg angekündigt.
6: Wir haben heute gesagt, dass der gesamte Landesvorstand neu gewählt werden soll und ich meine Konsequenzen daraus auch ziehe.
5: Ende November oder Anfang Dezember soll entschieden werden, wer an die Landesspitze der Partei nachfolgt. Als Kandidat hat sich schon der Bundestagsabgeordnete Sepp Müller in Position gebracht. Gleichzeitig kündigte Müller an, dass es weder eine Zusammenarbeit mit extrem Linken als auch extrem Rechten geben solle. Die Sommerpause im Bundestag ist vorbei. Finanzminister Klingbeil bringt heute den Entwurf des Bundeshaushalts für das kommende Jahr ins Parlament. Bis Freitag werden dann die Pläne der Bundesregierung Ministerium für Ministerium debattiert. Der Höhepunkt ist morgen die traditionelle Generaldebatte, bei der Bundeskanzler Merz sprechen wird. Gestern haben die deutschen Basketballerinnen bei der Heim-WM deutlich mit 83-58 gegen Mali gewonnen. Heute geht es direkt weiter. Ab 20.45 Uhr spielt das Team gegen Südkorea um den Einzug ins Viertelfinale. Gegner dort wäre dann Belgien.
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Man kann zu Taylor Swift stehen, wie man will. Fakt ist, eine Rock-Cover-Version ihrer Songs ist immer noch besser als das Original. Vor allem, wenn es so genial umgesetzt wird wie von Sleep Theory. Cruel Summer von Sleep Theory ist neu. Auf Rockantenne Bayern.

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1: Airborne mit Airborne. Wenn eine Band ein neues Album selbst betitelt, deutet das meist auf etwas ganz Spezielles hin. Bei Airborne, Album Nummer 7, ist die Botschaft klar. Wir haben uns jetzt über 6 Jahre Zeit genommen, das perfekte Airborne-Album zu machen. Und um es vorwegzunehmen, sie haben es geschafft. Ist seinen Vorgängern in allen Belangen überlegen. Vor allem beim Songwriting haben die Australier darauf geachtet, keinerlei Füllmaterial auf dem Album zu haben. Dieser Einsatz zahlt sich aus, denn zum ersten Mal kratzen Airborne so richtig an ihren ewigen Vorbildern AC/DC. Und wenn wir dieses Airborne-Album mal als deren Highway to Hell betrachten, dann dürfen wir uns schon auf den Nachschub freuen. Airborne von Airborne ist unser Album der Woche auf Rockantenne Bayern. Und daraus gönnen wir uns jetzt einen

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2: Das Rockantenne Bayernwetter. Heute flackert der Sommer nochmal auf. Der Tag startet direkt freundlich und später gibt's deutlich mehr Sonne als Wolken. In Schwaben und Franken ist es windig. Die Höchstwerte liegen bei 26 bis 32 Grad.
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2: Ich bin Sophie Gareis. Es ist 5 Uhr. Guten Morgen. Die Wahl in Sachsen-Anhalt war der größte Denkzettel in der Geschichte der Bundesrepublik Deutschland. Das hat CSU-Chef Söder am Abend in der ARD gesagt. Die Berliner Politik müsse jetzt anders und verständlicher werden. Außerdem müssten Reformen unbedingt umgesetzt werden. Auch Bundeskanzler Merz sieht Handlungsbedarf. Er hat zugesichert, seine Politik in Zukunft besser erklären zu wollen. Nach der Ankündigung vergangene Woche macht der Kreml jetzt ernst und schließt alle deutschen Goethe-Institute in Russland. Die Mitarbeiter sollen bis zum 13. September, also in gerade mal 5 Tagen, das Land verlassen. Daneben will Moskau jetzt auch das deutsche Generalkonsulat in St. Petersburg bis 18. September schließen. Auch da sollen alle deutschen Mitarbeiter das Land verlassen. Unsere deutschen Basketballerinnen haben es in die K.O.-Runde bei der Heim-WM geschafft. In Berlin siegte die Mannschaft gestern mit 83 zu 58 gegen Mali und schließt die Gruppe hinter Spanien als Zweiter ab. Beim Spiel heute gegen Südkorea geht es dann ums Viertelfinale. Los geht's um 20.45 Uhr.
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2: Rock und Metal sind diese Woche stark in den deutschen Albumcharts. Auf Platz 6 das Gitarrenduo aus Steve Hackett und Steve Rothery mit ihrer ersten gemeinsamen Platte The Roaring Waves. Auf der 5 die Prog-Metal-Giganten Mastodon mit der Scheibe Marrow Deep. Und sogar auf Rang 2 The Warning aus Mexiko mit ihrem aktuellen Studiowerk Everything's Falling.
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3: Dienstag, der 8. September, wunderschönen guten Morgen. Raus aus den Federn.
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Die Rockantenne Frühschicht mit Barney Barnsteiner. Wenn am kommenden Wochenende die neue Tatort-Saison beginnt, kann man die neuen Folgen schon ab Freitag in der ARD-Mediathek streamen. Wenn man das heimlich macht, kann man am Sonntag nach 10 Minuten sagen, ich wette, der ist der Mörder. Könnte aber auch bedeuten, dass ab Sonntag Grill den Hänsler noch bessere Quoten hat. Fehlt nur noch, dass man die Bundesliga schon vorab Donnerstag im Netz gucken kann. Dann würde auch ich auf jeden Fall mit Sportwetten anfangen.

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Kartoffelbauer warnen, dass unsere Pommes wegen der Hitze demnächst deutlich kürzer werden. Also nur noch winzige Frittenstummel, die man sonst erst ganz unten in der Tüte findet. Daran sieht man mal, wie schlimm die Lage ist. Jetzt muss sogar das Gemüse in Kurzarbeit. Wer hat Schuld an den kleineren Kartoffeln? Ist es wirklich der heiße Sommer? Oder sind die Bauern schlauer geworden? Memo!

0: Das Rockantenne Bayernwetter. Heute flackert der Sommer nochmal auf. Der Tag startet direkt freundlich und später gibt's deutlich mehr Sonne als Wolken. In Schwaben und Franken ist es windig. Die Höchstwerte liegen bei 26 bis 32 Grad.
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0: Ich bin Sophie Gareis. Es ist 5:30. Guten Morgen. Die Wahl in Sachsen-Anhalt war der größte Denkzettel in der Geschichte der Bundesrepublik Deutschland. Das hat Bayerns Ministerpräsident Söder am Abend in der ARD gesagt. Die Berliner Politik müsse jetzt anders und verständlicher werden. Außerdem müssten Reformen unbedingt umgesetzt werden, so Söder. Ein Rettungshubschrauber hat eine verängstigte Familie jetzt am Hochstaufen bei Bad Reichenhall vom Berg geholt. Die 43 Jahre alte Mutter war mit ihren beiden Kindern auf einem steileren Pfad unterwegs. Auf über 1600 Metern traute sie sich aber plötzlich nicht mehr weiter und wählte den Notruf. Die Bergretter sicherten die Familie und flogen sie schließlich an einer Seilwinde des Helikopters hängend zurück ins Tal. Passau hat jetzt einen Notfallplan für die Bürger, was bei einem großflächigen Stromausfall zu tun ist. Die Stadt wird bei einem Blackout 15 Leuchttürme einrichten, also Orte, wo die Passauer Hilfe bekommen. Denn wenn das Telefonnetz nicht funktioniert, dann funktioniert auch die 112 nicht. An diesen Leuchtturmorten werden auch Ärzte sein.
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0: Die weltgrößte Heavy-Metal-Kreuzfahrt geht in die nächste Runde. Seit gestern 18 Uhr läuft der Vorverkauf, das haben die Veranstalter der 70.000 Tons of Metal verkündet. Vom 14. bis 18. Januar schippern dann wieder tausende Metalheads von Miami in die Karibik und zurück. Mit an Bord 60 internationale Metal-Acts, darunter Arch Enemy, Exodus und Hammerfall.
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Die Rockantenne-Frühschicht mit Barney Barnstander. Mal wieder eine Meldung für den Arsch. Experten warnen, für den Po nur die weichere Außenseite des Klopapiers zu verwenden, um Verletzungen zu vermeiden. Das beantwortet endgültig den alten Streit, ob man Klopapier falten oder knüllen sollte. Wer knüllt, spielt russisch Roulette. Also nehmt die weiche Seite des Klopapiers. Das gilt überall, außer auf Campingplätzen natürlich. Dort könnt ihr beide Seiten nehmen, kein Problem. Denn dort haben beide Seiten Körnung 80.

Die Rockantenne Frühschicht mit Barney Barnstanner. 9 Männer im Alter von mindestens 90 Jahren sind auf der Hamburger Alster in einem Ruderachter einen Weltrekordversuch gefahren. Mit zusammen 815 Jahren soll das jetzt ins Guinness-Buch der Rekorde eingetragen werden. Die größte Herausforderung auf dem Wasser war ganz klar: der Team-Rhythmus. 9 Herzschrittmacher mussten auf denselben Takt synchronisiert werden. 815 Lebensjahre in einem einzigen Boot. Die Jungs sind sozusagen die Rolling Stones des Rudersports.

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4: Das Rockantenne Bayernwetter. Heute flackert der Sommer nochmal auf. Der Tag startet direkt freundlich und später gibt's deutlich mehr Sonne als Wolken. In Schwaben und Franken ist es windig. Die Höchstwerte liegen bei 26 bis 32 Grad.
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4: Ich bin Sophie Gareis. Es ist 6 Uhr. Guten Morgen. Zwei Tage nach der Wahl in Sachsen-Anhalt geht das Aufarbeiten weiter. Nach der Wahlschlappe der CDU hat Bundeskanzler Merz angekündigt, seine Politik in Zukunft besser erklären zu wollen. Die CDU in Sachsen-Anhalt will sich dagegen neu aufstellen und im Herbst einen neuen Landesvorstand wählen. Ins Spiel gebracht hat sich der aktuelle Vize-Unionsfraktionschef im Bund. Sepp Müller will die Nachfolge von Sven Schulze antreten. Zum ersten Mal nach der Sommerpause kommt heute der Bundestag wieder zu Beratungen zusammen. Und da geht's gleich ums Eingemachte. Bundesfinanzminister Klingbeil bringt den Haushalt für das kommende Jahr ins Parlament ein. Geplant sind Ausgaben von über 555 Milliarden Euro und neue Schulden in Höhe von rund 200 Milliarden Euro. Bis Freitag wird in den verschiedenen Ministerien über den Etat diskutiert. Endgültig beschlossen wird er erst im Dezember. Unsere deutsche Tennisnummer 1 Alexander Zverev steht im Viertelfinale der US Open. Der 29-jährige Hamburger setzte sich am frühen Morgen ganz souverän gegen den Italiener Luciano Daderi durch. Nach nur 3 Sätzen konnte Zverev triumphieren.
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4: 50 Jahre Iron Maiden, das feiern die Metal-Legenden mit einem neuen Boxset. Für Anfang Dezember haben sie jetzt die Veröffentlichung der 15th Anniversary Studio Album Collection Part 1 angekündigt. Darin enthalten die ersten 9 Studiowerke von Maiden auf besonderen, farbigen Vinyl-Schallplatten. Ob und wann dann auch Part 2 erscheint, ein Boxset für ihre restlichen Alben, das wissen wir noch nicht.
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5: Ja, schönen guten Morgen rein in diesen Dienstag. Es ist der 8. September mit Mike Oldfield zusammen mit Roger Chapman. Shadow on the Wall aus den 80ern.
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0: 6:10. Pretty Reckless auf Rockantenne Heaven Knows.
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0: Da ist heute Morgen was reingekommen über unsere Rockantenne App, eine Sprachnachricht. Ja, es geht um Sex and Drugs and Rock'n'Roll. So beschreiben ja die Rockstars ihr Leben. Und wir Fans bekommen das natürlich nicht so hin wie die Rockstars. Ja, so ausleben können wir es nicht. Rockmusik, ja klar. Rock'n'Roll, ja. Drugs, na ja. Sex, na, eventuell mal auf dem Festival. Und jetzt kam diese Sprachnachricht rein.
2: Ich bin Max aus Winterhude und meine steile These ist, ich finde, Sex, Drugs und Rock'n'Roll ist gar nicht mehr zeitgemäß. Ich finde, Drogen nehmen ist total out und uncool. Das macht doch keiner mehr. Die Leute heutzutage sind total gesund unterwegs. Und ja, die Leute sind auch viel verklemmter, als sie damals waren.
0: Wie steht's 2026 mit Sex und Drugs und Rock'n'Roll? Passt das noch? 08.080 4000 Rockantenne Studio Hotline oder eine Sprachnachricht in der Rockantenne App. Was sagt ihr zu Max steiler These?

Metallica auf Rockantenne, Turn the Page. 6.22 Uhr, 8 Minuten vor 7. Schönen guten Morgen. Heute wird der neue PISA-Bildungstest veröffentlicht. Und die Bild-Zeitung hat schon vorab ihre Informationen heute rausgeblasen. Also laut Bild-Zeitung schneiden die deutschen Schüler dabei so schlecht ab wie noch nie. Oder anders gesagt, wir haben den PISA-Versagern von vor 10 Jahren viel Unrecht getan. Ja, es geht noch viel schlechter. Ich würde das an dieser Stelle gerne weiter kommentieren. Aber wenn ich so an meine Schulzeit zurückdenke, sollte ich das vielleicht besser nicht tun. Und widme mich lieber dem Wetter. Und die Temperaturen gehen heute nochmal rauf. Deutschlandweit 22 bis 32 Grad ist da die Spanne. Im Norden eher ein bisschen kühler schon. Im Süden nochmal richtig warm. Augsburg, Rock City aktuell bei 15 Grad. München 17, Stuttgart 18 Grad. Kassel bei 16 Grad. Köln 19 Grad hat die Nase vorn. Dresden 16 Grad. Hamburg 18 Grad. Und Berlin 17 Grad. Jetzt The Offspring im besten Rock und

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7: Das Rockantenne Bayernwetter. Heute flackert der Sommer nochmal auf. Der Tag startet direkt freundlich und später gibt's deutlich mehr Sonne als Wolken. In Schwaben und Franken ist es windig. Die Höchstwerte liegen bei 26 bis 32 Grad.
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7: Ich bin Sophie Gareis. Es ist 6:30. Guten Morgen. Heute gibt's die neuen Ergebnisse der PISA-Studie, also die Untersuchung, wie gut Schüler rechnen, lesen und schreiben können. Die Untersuchungen der vergangenen PISA-Studien haben alle gezeigt, die Schüler in Bayern sind im bundesweiten Vergleich schon vorne mit dabei. Allerdings merkt man auch hier, dass die Leistungen schlechter werden. Um gegenzusteuern, gibt es in den Grundschulen mittlerweile mehr Stunden für Deutsch und Mathe. Ein hoher Schaden und zerstörte Autos. Die Feuerwehr musste gestern gegen einen Brand in einer Autowerkstatt in Bayerisch-Gmain in Oberbayern ankämpfen. Das Feuer war in einer Industriehalle ausgebrochen. Warum, ist noch unklar. Insgesamt 4 Fahrzeuge wurden beschädigt, teils auch vollständig zerstört. Verletzt wurde niemand. Was macht eigentlich ein Bürgermeister und wie funktioniert die Stadtverwaltung? Diese und noch mehr Fragen können Kids in Augsburg jetzt mit einem kleinen, kostenlosen Rätselheft klären. Die Stadt will damit altersgerecht zeigen, wie die Arbeit in einem Rathaus funktioniert und wie wichtig Demokratie ist.
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7: Gleich mehrere Rockgrößen haben uns Informationen über frische Musik geliefert. Kiss haben einen brandneuen Song aufgenommen, das hat Gitarrist Tommy Thayer jetzt in einem Interview verkündet. Mehr dürfe er uns allerdings noch nicht verraten. Auch bei den Metal-Giganten von Korn ist der genaue Stand noch unklar. Laut eines Studiotechnikers aus dem Bandumkreis wäre zumindest das Schlagzeug für ein neues Album eingespielt. Und Godsmack-Frontmann Sully Erner kündigte an, dass im Sommer 27 frische Musik der US-Rocker erscheinen wird.
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10: Schönen guten Morgen, Cowboys and Cowgirls. John Bon Jovi auf Rockantenne. Blaze of Glory.

0: Südander. Sie sind da einmal auf Rockantenne.
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0: 6.43 Uhr, 17 Minuten vor 7. Die nächsten 1.000 Euro liegen bereit. Es hat schon funktioniert bei der Geraldine aus Karlsruhe. Oder bei der Silvia aus Oberhausen oder beim Udo aus Bamberg und noch einigen anderen, die haben schon 1.000 Euro abgeräumt und noch mehr haben natürlich 100 Euro abgeräumt. 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Die beiden hintereinander in voller Länge, egal welche Reihenfolge, dann gibt's 1.000 Euro. Und wenn einer der beiden Songs läuft, immerhin 100 Euro auf der Rockantenne Studio Hotline 08000 80 4000. Haltet euch bereit.

Sie. Dreamer in der Rockantenne Frühschicht. 9:09. Gitarren-Soli, Schlagzeug-Soli, Bass-Soli, das kennen wir eher selten. Ein Piano-Soli. Ja, und wir kennen dank unserem Instagram-Algorithmus jetzt aber einen Pianisten, der ganz gerne mal so Klavier-Soli in Songs einbaut. John Persiga Nashville heißt der Gute. Und er packt gerne auf fertige Songs und Soli nochmal eine Spur Piano obendrauf. Wie zum Beispiel bei diesem Song von Bob Seger. Bob Seger and the Silver Bullet Band, Old Time Rock'n'Roll. Und da macht der John das hier daraus.

Sehr geil. Und wir werden auf Insta mal Kontakt mit ihm aufnehmen. Vielleicht versucht er es auch mal mit Poison. Talk dirty to me auf dem Piano. 8 Minuten vor 7, die Rockantenne Frühschicht.

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7: Dieser Tage im Jahr 1980. In bayerischen Wohnzimmern knistern noch Sabbath-Platten. Da bringt Ozzy Osbourne sein erstes Soloalbum Blizzard of Oz raus. Viele rechnen mit einem Absturz. Stattdessen kommt ein Meisterwerk mit Crazy Train, Mr. Crowley und der unglaublichen Gitarre von Randy Rhoads. Gitarristen von Augsburg bis Weiden versuchen verzweifelt, die Soli nachzuspielen. Blizzard of Oz zeigt, dass Ozzy auch ohne seine alte Band eine eigene Welt erschaffen kann. Verspielt, düster, hymnisch.
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8: Das Rockantenne Bayernwetter. Heute flackert der Sommer nochmal auf. Der Tag startet direkt freundlich und später gibt's deutlich mehr Sonne als Wolken. In Schwaben und Franken ist es windig. Die Höchstwerte liegen bei 26 bis 32 Grad.
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8: Ich bin Sophie Gareis. Es ist 7 Uhr. Guten Morgen. Der Wahlsieg der AfD beschäftigt nicht nur die Menschen in Sachsen-Anhalt. In ganz Deutschland sind Menschen gegen die Partei auf die Straße gegangen, darunter Tausende in Berlin. In Sachsen-Anhalt geht's nach dem Absturz der CDU so richtig an die Aufarbeitung. Im Herbst soll ein neuer Landesvorstand gewählt werden. Der Vize-CDU-Fraktionschef im Bund, Sepp Müller, will Nachfolger von Sven Schulze werden. Rettungsdienste und die Luftrettung in Deutschland protestieren dagegen, dass ihnen das Geld gestrichen wird. Das befürchten sie nämlich wegen der geplanten Änderungen des Bundes im Gesundheitswesen. In einem gemeinsamen Appell warnen die Dienste vor allem davor, dass die Notfallversorgung schlechter werden könnte. ADAC, Rotes Kreuz und Co. wollen außerdem mehr Mitsprache bei künftigen Entscheidungen. Mit dem Start der Ligaphase beginnt heute die neue Fußball-Champions-League-Saison. Aus Deutschland sind mit dabei der FC Bayern, Borussia Dortmund, RB Leipzig und der VfB Stuttgart. Und den Anfang macht heute der BVB beim Spiel gegen den FC Villarreal. Los geht's um 21 Uhr.
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8: Das ging schneller als je zuvor. Mit diesen Worten haben die Veranstalter des Summer Breeze Open Air jetzt verkündet, das Metal Festival ist für 2027 ausverkauft. Das Team sei überwältigt von diesem unglaublichen Zuspruch und wolle sich von ganzem Herzen bedanken, so CEO und Founder Achim Ostertag. Vom 18. bis 21. August werden unter anderem Electric Callboy, Ed Guy und Saltatio Mortis auf der Bühne im bayerischen Dinkelsbühl stehen. Für alle, die trotz Ausverkauf der Festivaltickets dabei sein möchten, Tagestickets werden ab Dezember in limitierter Anzahl erhältlich sein.
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9: Schönen guten Morgen, gleich eine neue Ausgabe Rocksong deines Lebens. Zuvor Mr. Sexy, Lenny Kravitz, American Woman und die White Stripes, Seven Nation Army.
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2: 7:10 Uhr, wer ist heute am Start?
3: Hier ist der Stefan.
2: Ja, guten Morgen, Stefan. Erzähl, um welchen Song geht's bei dir?
3: Don't Stop Believin' von Journey. Ich bin am Wochenende immer viel als DJ unterwegs und verbinde viele Erinnerungen damit an viele schöne Feste. Und deswegen ist das mein Rocksong des Lebens.
2: Das heißt, wenn du den auflegst, dann bist du sicher, es läuft.
3: Ja, tatsächlich, ja. Also dieser Song läuft auf alle Fälle zur späteren Stunde, wenn der richtige Zeitpunkt dafür gekommen ist, und dann gibt's bei den meisten kein Halten mehr.
2: Ja, wie sagen die DJs so schön, der muss jetzt kommen, der Song. Danke, Stefan, für die Geschichte, für dich und für viele von uns. Der Rocksong des Lebens, Journey auf Rockantenne, Don't Stop Believin'.

0: Puddle of Mud in der Rockantenne Frühschicht. Ja, 7 Uhr und 17 Minuten. Ordentliches Nord-Süd-Gefälle heute bei den Temperaturen. Ganz im Norden maximal bis 22 Grad, im Süden bis 32 Grad. Ich hoffe, die Frisur sitzt heute Morgen. Aber was ist mit den Nackenhaaren? Um die kümmern wir uns jetzt mit dem nächsten Rocksong.
1: TNT.
2: TNT.
3: ACDC, TNT.
2: Da stellen sich meine Nackenhaare und alles auf. Da tanze ich ab. Das bringe ich an die Decke.
4: Die Klassiker wie TNT sind einfach unvergessen für mich.
5: Eigentlich finde ich sie alle gut, aber TNT ist halt auch so ein Kracher von denen.
6: Hat einen super Sound, super Rhythmus.
2: Es hat ja auch was mit Dynamit zu tun, mit Power. Das bringt mich rein in den Tag. Da gehe ich ab.
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9: Das Rockantenne Bayernwetter. Heute flackert der Sommer nochmal auf. Der Tag startet direkt freundlich und später gibt's deutlich mehr Sonne als Wolken. In Schwaben und Franken ist es windig. Die Höchstwerte liegen bei 26 bis 32 Grad.
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9: Ich bin Sophie Gareis. Es ist 7:30. Guten Morgen. Vor dem Augsburger Amtsgericht wird ab heute über ein vermeintliches Autorennen verhandelt. Der Angeklagte soll sich im Januar 2023 mit einem anderen Mann ein illegales Rennen auf der Autobahn geliefert haben. Mit einem Porsche Cayenne Turbo und einem Range Rover sollen die beiden zwischen den Anschlussstellen Augsburg-Ost und Adelsried teilweise mit bis zu 250 Stundenkilometern gefahren sein. In Trient in Italien ist ein Kleinflugzeug mit einer Familie aus Bayern an Bord abgestürzt. Dabei wurden die drei Insassen aus München verletzt, ein Mann und eine Frau sowie ihre Tochter. Wegen einer technischen Störung der Cessna hatte die Maschine schnell an Höhe verloren. Der Pilot versuchte auf einer Skipiste nur zu landen, prallte dabei aber auf abschüssiges Gelände. Neue Großbaustelle in Fürth. Auf einer der wichtigsten Strecken in der Stadt geht 2 Monate lang gar nichts. Betroffen ist die Schwabacher Straße in der Nähe der Fürth-Südkreuzung. In dem Bereich baut die Stadt neue Ampeln auf, außerdem barrierefreie und breitere Übergänge auf den Gehwegen und Mittelinseln. Danach gibt's noch eine neue Fahrbahndecke.
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9: Bruce Springsteen veröffentlicht einen neuen Konzertfilm und das schon morgen. Komplett überraschend hat der Boss diese Veröffentlichung jetzt in den sozialen Medien verkündet. Aufgenommen hatte Springsteen das entsprechende Konzert Ende Mai in Philadelphia während seiner Land of Hope and Dreams American Tour. Wo genau wir den Film zu sehen bekommen, wissen wir allerdings noch nicht.
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12: Schönen guten Morgen. R.E.M. im Angebot. The One I Love und danach Rammstein mit Deutschland.

0: Rammstein über die Rockrepublik Deutschland. 7.36 Uhr Minuten. Schönen guten Morgen, die Rockantenne Frühschicht. Heute geht's los. Heute startet die neue Saison in der UEFA Champions League. Die Königsklasse. Zum Auftakt der neuen Saison spielt Borussia Dortmund heute Abend gegen den FC Villarreal oder irgendwie so ähnlich. Moritz, machst du besser. Moritz Einzel aus der Rockantenne Sportredaktion. Erzähl, was geht da heute für den BVB?
1: Es könnte ein ganz dankbares Auftaktspiel sein für den BVB. Die Dortmunder empfangen zu Hause den spanischen Vertreter FC Villarreal. Mhm. Diese Partie gab es bereits in der vergangenen Saison in der Champions League Ligaphase und da gewann der BVB klar und deutlich mit 4:0. Gegen einen ähnlichen Spielverlauf hätten die Schwarz-Gelben heute sicher nichts einzuwenden. Anstoß ist um 21 Uhr.
0: Gegen Villarreal, danke auch für die Aussprache. Moritz, morgen spielt dann Stuttgart und am Donnerstag sind Leipzig und die Bayern dran. Es geht wieder los mit der Champions League. Und damit beginnt auch jetzt wieder die Zeit, in der man besonders nett ist zu den Kollegen und Bekannten mit Amazon Prime und das Sohn-Abo.

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Primal Scream auf Rockantenne. Rocks. Um 7.44 Uhr, 16 Minuten vor 8. Heute wird der neue PISA-Bildungstest veröffentlicht. Bild-Zeitung hat schon die Vorab-Informationen heute Morgen parat. Laut der Bild schneiden die deutschen Schüler dabei so schlecht ab wie noch nie. Vor allem bei der Lesekompetenz sind unsere Schülerinnen und Schüler weiter abgesackt. Ja, überraschend, dass da noch Raum nach unten war. Tja, also dann steht der TikTok-Karriere nichts mehr im Wege. Wir gucken auf die Frühtemperaturen aus den Rock Cities. Augsburg bei 16 Grad, München und Stuttgart 18 Grad, Kassel 16 Grad, Köln 19, Dresden 18, Hamburg 18 und Berlin bei 17 Grad. Heute maximal im Norden bis 22 Grad, im Süden bis 32 Grad.

0: Bad Company in der Rockantenne Frühschicht. Gleich die 8 Uhr News.
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15: Anfang der 90er. Im Freistaat hängen schrille Glamrock-Poster an den Wänden und dann knallt plötzlich Smells Like Teen Spirit rein. Die Nirvana-Single erscheint in dieser Woche im Jahr 91 und auf einmal riechen bayerische Jugendzimmer nach Dreck statt Haarspray. Das Riff läuft im Radio, im Fernsehen und in jeder Schulaula von Rosenheim bis Regensburg. 3 Akkorde, ein Refrain zum Rausschreien und ein Kurt Cobain, der zum Sprachrohr einer ganzen Generation wird. Mit der Grunge-Revolte durfte Gitarrenmusik wieder dreckig, ehrlich und gefährlich klingen.
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16: Das Rockantenne Bayernwetter. Heute flackert der Sommer nochmal auf. Der Tag startet direkt freundlich und später gibt's deutlich mehr Sonne als Wolken. In Schwaben und Franken ist es windig. Die Höchstwerte liegen bei 26 bis 32 Grad.
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16: Ich bin Sophie Gareis. Es ist 8 Uhr. Guten Morgen. 2 Tage nach der Wahl in Sachsen-Anhalt geht das Aufarbeiten weiter. Nach der Wahlschlappe der CDU hat Bundeskanzler Merz angekündigt, seine Politik in Zukunft besser erklären zu wollen. Die CDU in Sachsen-Anhalt will sich dagegen neu aufstellen und im Herbst einen neuen Landesvorstand wählen. Ins Spiel gebracht hat sich der aktuelle Vize-Unionsfraktionschef im Bund. Sepp Müller will die Nachfolge von Sven Schulze antreten. Nach der Ankündigung vergangene Woche macht der Kreml ernst und schließt alle deutschen Goethe-Institute in Russland. Die Mitarbeiter sollen bis zum 13. September, also innerhalb von nur 5 Tagen, das Land verlassen. Daneben will Moskau jetzt auch das deutsche Generalkonsulat in St. Petersburg bis 18. September schließen. Unsere deutschen Basketballerinnen haben es in die K.O.-Runde bei der Heim-WM geschafft. In Berlin siegte die Mannschaft gestern mit 83:58 gegen Mali und schließt die Gruppe hinter Spanien als Zweiter ab. Beim Spiel heute gegen Südkorea geht es dann um das Viertelfinale. Los geht's um 20.45 Uhr.
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16: Gleich mehrere Rockgrößen haben uns Informationen über frische Musik geliefert. Kiss haben einen brandneuen Song aufgenommen. Das hat Gitarrist Tommy Thayer jetzt in einem Interview verkündet. Mehr dürfe er uns allerdings noch nicht verraten. Auch bei den Metal-Giganten von Korn ist der genaue Stand noch unklar. Laut eines Studiotechnikers aus dem Bandumkreis wäre zumindest das Schlagzeug für ein neues Album eingespielt. Und Godsmack-Frontmann Sully Erna kündigte an, dass im Sommer 27 frische Musik der US-Rocker erscheinen wird.
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0: Guten Morgen, wie war das nochmal mit Sex, Drugs und Rock'n'Roll? Passt das immer noch, dieses Motto? Heute unser Thema auf Rockantenne. Gleich mehr dazu nach Gotthard und der Flappard.
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0: Gotthard, what I like. Oh, what I like um 8 Uhr und 8 Minuten.
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0: Wie hat der gute Ian Dury mal gesungen?
2: Sex

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1: Sex and Drugs and Rock'n'Roll. So beschreiben die Rockstars ihr Leben. Und wir Fans bekommen das ja natürlich nicht so hin wie die Rockstars. Das können wir niemals so ausleben. Rock'n'Roll, ja klar. Drugs, naja, eben sehr vorsichtig. Und Sex, eventuell auf Festivals. Und ja, heute Morgen hat es uns auf alle Fälle diese Sprachnachricht erreicht.
2: Ich finde, Sex, Drugs und Rock'n'Roll ist gar nicht mehr zeitgemäß. Ich finde, Drogen nehmen ist total out und uncool. Das macht doch keiner mehr. Die Leute heutzutage sind total gesund unterwegs.
1: Ja, und da haben wir uns heute Morgen das Rockantenne-Mikrofon geschnappt und mal an der Bushaltestelle eures Vertrauens ein bisschen rumgehört und S-Bahn-Stationen, Straßenbahn-Stationen. Was meint ihr dazu?
3: Naja, in vielen Bereichen hast du das halt immer noch, dass sowas viel praktiziert wird, sag ich mal. Also dementsprechend will ich schon sagen, ist das noch zeitgemäß.
4: Wann war es das denn nicht? Also das wird ja nie vergehen. Es gibt ja immer Trump, obwohl ich würde es jetzt nicht auf den Rock'n'Roll irgendwie als einziges beziehen. Aber ich fand schon immer, dass es in der Techno-Szene wesentlich schlimmer war, was die Drogen angeht. Also ich bin eher so Grunge und so damit groß geworden. Mit Techno, ich fand die, also dass die Techno-Leute schon immer sehr viel mehr Drogen und sehr viel schlimmere Drogen in meinen Augen genommen haben. Bei meiner Generation war es eher das Kiffen dann. So und sonst nichts.
5: Ich denke, ist immer noch zeitgemäß auf jeden Fall. Ich war jetzt wieder auf dem Wacken und da wird das immer noch gelebt. Das ist einfach immer noch zeitgemäß in meinen Augen.
1: Wie steht's 2026 mit Sex and Drugs und Rock'n'Roll? Eure Meinung auf der 08080 4000 Rockantenne Studio Hotline oder per Sprachnachricht über unsere Rockantenne App. Also ich würde sagen, diese Runde war sehr pro für Sex and Drugs und Rock'n'Roll und dann kann der Song eigentlich auch jetzt mal laufen, ja, als Anheizer um 10 Minuten nach 8 in der Rockantenne Frühschicht.

Oasis und Whatever in der Rockantenne Frühschicht um 8 Uhr und 15 Minuten. Und Oasis promoten ja gerade ihren Reunion-Konzertfilm. Herrliche Szenen, die wir da erleben dürfen, oder? Vor allem ihr Auftritt am Wochenende bei den Filmfestspielen in Venedig. Waren das lustige Bilder von den Gallagher-Brüdern. Ja, sie wurden gefeiert und haben sich selbst gefeiert. Und auf einem Bild hat ein Reporter geglaubt, Noel hätte Tränen der Rührung in den Augen. Nee, auf keinen Fall. Er hat sich über Noel kaputt gelacht. Ja, der war drauf. Sehr gut. Royal Republic jetzt in der Rockantenne Frühschicht. Baby, im besten Rock nonstop.

Billy Joel off rock and we didn't start the fire. Die News gibt's gleich um 20:30 und danach Aerosmith mit Crying. Und My Chemical

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9: Das Rockantenne Bayernwetter. Heute flackert der Sommer nochmal auf. Der Tag startet direkt freundlich und später gibt's deutlich mehr Sonne als Wolken. In Schwaben und Franken ist es windig. Die Höchstwerte liegen bei 26 bis 32 Grad.
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9: Ich bin Sophie Gareis. Es ist 8:30 Uhr. Guten Morgen. Die Wahl in Sachsen-Anhalt war der größte Denkzettel in der Geschichte der Bundesrepublik Deutschland. Das hat Bayerns Ministerpräsident Söder am Abend in der ARD gesagt. Die Berliner Politik müsse jetzt anders und verständlicher werden. Außerdem müssten Reformen unbedingt umgesetzt werden, so Söder. Ein Rettungshubschrauber hat eine verängstigte Familie jetzt am Hochstaufen bei Bad Reichenhall vom Berg geholt. Die 43 Jahre alte Mutter war mit ihren beiden Kindern auf einem steileren Pfad unterwegs. Auf über 1600 Metern traute sie sich aber plötzlich nicht mehr weiter und wählte den Notruf. Die Bergretter sicherten die Familie und flogen sie schließlich an einer Seilwinde des Helikopters hängend zurück ins Tal. Passau hat jetzt einen Notfallplan für die Bürger, was bei einem großflächigen Stromausfall zu tun ist. Die Stadt wird bei einem Blackout 15 Leuchttürme einrichten, also Orte, wo die Passauer Hilfe bekommen. Denn wenn das Telefonnetz nicht funktioniert, dann funktioniert auch die 112 nicht. An diesen Leuchtturmorten werden auch Ärzte sein.
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9: Das ging schneller als je zuvor. Mit diesen Worten haben die Veranstalter des Summer Breeze Open Air jetzt verkündet, das Metal Festival ist für 2027 ausverkauft. Das Team sei überwältigt von diesem unglaublichen Zuspruch und wolle sich von ganzem Herzen bedanken, so CEO und Founder Achim Ostertag. Vom 18. bis 21. August werden unter anderem Electric Callboy, Ed Guy und Saltatio Mortis auf der Bühne im bayerischen Dinkelsbühl stehen. Für alle, die trotz ausverkauf der Festival-Tickets dabei sein möchten. Tagestickets werden ab Dezember in limitierter Anzahl erhältlich sein.
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12: Guten Morgen.

0: Guten Morgen, My Chemical Romance auf Rockantenne. 8.37 Uhr.
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0: Spätestens seit AC/DC und Roast to Two ist klar, dass Australien ein ausgesprochenes gutes Pflaster ist für Hard Rock. Und das sehen auch die Gebrüder Joel und Ryan O'Keefe so, die schon in jüngsten Jahren damit beginnen, die Nachbarschaft mit Hard Rock auf die Palme zu bringen. Daraus entstanden ist natürlich Airborne. Airborne sind nicht mehr wegzudenken aus der Hard Rock-Szene und ihre Live-Shows, ob auf Festivals oder Konzerten, immer brillant. Da bleibt kein Auge und keine Kehle trocken. Und die Herrschaften von Airborne melden sich mit ihrem 7. Album zurück. Über 6 Jahre haben sie uns warten lassen. Airborne heißt das neue Album, selbstbetitelte neues Album. Und für Airborne ging es für die Produktion mitten rein in den australischen Dschungel. Was haben sie uns erzählt im Rockantenne-Interview?
2: This is old tape machine out there.
3: Da draußen gab es diese alte Bandmaschine, an derselben Stelle, wo auch AC/DC, Rose Tattoo und die Angels ihre ersten Aufnahmen gemacht haben. Der Strom im Studio fiel immer wieder aus. Die Bandmaschine, ihre Platine ist regelrecht durchgebrannt, weil der Strom sofort wegblieb. Wir mussten den Techniker aus Adelaide einfliegen lassen, um sie zu reparieren. Das war wie so eine Christopher Nolan-Produktion. Es zog sich einfach immer weiter und weiter und weiter hin.
2: Went on and on and on and on.
0: On and on. Und ein paar Exemplare vom Rockantenne-Album der Woche habe ich hier auf dem Tresen liegen. Holt sie euch auf der kostenlosen Rockantenne-Studio-Hotline 08000 80 4000. Hopp, hopp, schnell sein. Und aus dem Album der Woche von Airborne, hören wir die Nummer Here She

0: Queen und Bicycle Race. Und auch da geht's runter auf der 08.000, 84.000. Das ist doch der Double Shot. Nein, es ist nicht der Double Shot. Bohemian Rhapsody. Queen und Bohemian Rhapsody. Dafür gibt's 100 Euro. Jetzt gehen hier einige Exemplare des Rockantenne-Albums der Woche von Airborne über den Tresen auf der 08.000, 84.000. Unter anderem jetzt für die Ute, die schon wach und munter ist. Und wo hörst du Rockantenne?
1: Hallo, ich rufe an aus Nordrhein-Westfalen, aus dem schönen Sauerland. Ich bin schon länger wach und munter, sowieso immer. Wenn's Radio läuft, bin ich munter.
0: Und wenn Airborne läuft, bist du auch sehr munter, habe ich gemerkt?
1: Dann bin ich auch sehr munter, ja, ganz genau.
0: Hast du dich schon mal live gesehen?
1: Nein, habe ich noch nicht.
0: Musst du machen. Jetzt gönnst du dir erstmal das Rockantenne-Album der Woche. Genau. Darf dir gratulieren, ein Exemplar für dich.
1: Jawohl, vielen Dank.
0: Und dann unbedingt mal die live angucken. Fantastisch.
1: Werde ich mir vornehmen. Klingt gut. Klingt nach einem Plan.

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16: In dieser Woche stoßen wir im Freistaat auf einen Mann an, der aus Riffs Rasierklingen macht. Dave Mustaine wird 65. Der Mann, der nach seinem Rauswurf bei Metallica nicht aufgibt, sondern mit Megadeth ein Fresh Monster erschaffen hat. Mustaine ist bekannt für seine spitze Zunge, vom Seitenhieb gegen Ex-Band-Kollegen bis zu klaren Ansagen zu Politik und Gesellschaft. Gleichzeitig zeigt er seit seiner Krebsdiagnose, wie zäh ein echter Metalhead ist. Wir lassen ihn dann auf der Megadeth-Abschiedstour im April 2027 ordentlich hochleben bei uns in München, aber sagen natürlich trotzdem diese Woche brav Happy Birthday, Dave Mustaine.
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17: Das Rockantenne Bayernwetter. Heute flackert der Sommer nochmal auf. Der Tag startet direkt freundlich und später gibt's deutlich mehr Sonne als Wolken. In Schwaben und Franken ist es windig. Die Höchstwerte liegen bei 26 bis 32 Grad.
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17: Ich bin Sophie Gareis. Es ist 9 Uhr. Guten Morgen. Die Wahl in Sachsen-Anhalt war der größte Denkzettel in der Geschichte der Bundesrepublik Deutschland. Das hat CSU-Chef Söder am Abend in der ARD gesagt. Die Berliner Politik müsse jetzt anders und verständlicher werden. Auch Bundeskanzler Merz sieht Handlungsbedarf. Er hat zugesichert, seine Politik in Zukunft besser erklären zu wollen. Zum ersten Mal nach der Sommerpause kommt heute der Bundestag wieder zu Beratungen zusammen und da geht's gleich ans Eingemachte. Bundesfinanzminister Klingbeil bringt den Haushalt für das kommende Jahr ins Parlament ein. Geplant sind Ausgaben von über 555 Milliarden Euro und neue Schulden in Höhe von rund 200 Milliarden Euro. Bis Freitag wird in den verschiedenen Ministerien über den Etat diskutiert. Endgültig beschlossen wird er erst im Dezember. Unsere deutsche Tennisnummer 1 Alexander Zverev steht im Viertelfinale der US Open. Der 29-jährige Hamburger setzte sich am frühen Morgen ganz souverän gegen den Italiener Luciano Daderi durch. Nach nur 3 Sätzen konnte Zverev jubeln und macht einen großen Schritt Richtung zweiten Grand-Slam-Titel.
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17: Bruce Springsteen veröffentlicht einen neuen Konzertfilm und das schon morgen. Komplett überraschend hat der Boss diese Veröffentlichung jetzt in den sozialen Medien verkündet. Aufgenommen hatte Springsteen das entsprechende Konzert Ende Mai in Philadelphia während seiner Land of Hope and Dreams American Tour. Wo genau wir den Film zu sehen bekommen, wissen wir allerdings noch nicht.
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8: Schönen guten Morgen. Ich sag mal so, Linkin Park sind heute mit drin im Sixpack. Ja, Linkin Park, aber mit welchem Song? Das ist die Frage. Gibt's da vielleicht 100 Euro in Sachen Rockantenne Double Shot? Und sind Queen womöglich auch drin im Sixpack? Ja. Und mit welchem Song? 100 Euro oder vielleicht sogar 1000 Euro? Das kann ich jetzt hier nicht verraten. Aber der erste Song ist auf alle Fälle Papa Roach mit Last Resort.
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Hallo, hier ist die Miri, Sozialarbeiterin aus Freiburg. Ich wollte mal sagen, danke, lieber Barney, dass du so sozial bist und uns mit dem Sixpack und mit vor allem mehr Mucke für die Arbeit richtig gut versorgst.

0: Einer der größten Rocksongs aller Zeiten, Guns N' Roses. Sweet Child O' Mine in meinem Sixpack. Gleich geht's weiter hier mit dem Black Crowes. Ganz geschmeidig Remedy und Kings of Leon. Mit You Somebody im besten Rock Non-Stop auf Rockantenne.
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1: Schönen guten Morgen, 9.44 Uhr, 16 Minuten vor 10. Ja, AC/DC Highway to Hell ist auch für viele von uns der Rocksong des Lebens, oder? Ja, ja. Wer ist denn jetzt auf der 08.080.4000 Rock Antenne Studio Hotline?
2: Hey Barney, servus, Stefan hier. Mein Rocksong meines Lebens ist Don't Stop Believin' von Journey.
1: Okay, und warum der?
2: Ich bin am Wochenende immer viel als DJ unterwegs und wenn dieser Song läuft, dann sind mit am meisten Emotionen geboten und verbinde viele Erinnerungen damit an viele schöne Feste und deswegen ist das mein Rocksong des Lebens.
1: Das glaube ich dir. Danke Stefan für die Geschichte und das ist ja bei vielen DJs so, wenn man mit denen zusammenarbeitet, dann sagen sie, jetzt muss der Song kommen und dann kommt meistens Journey, Don't Stop Believin'. Der Rocksong deines Lebens, Stefan. Im besten Rock Nonstop auf Rockantenne.

0: The Killers, Read My Mind.
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16: Im Freistaat wird's dieses Wochenende schön bunt. Beim Winz Festival in Haag in Oberbayern sorgt die Spider-Murphy-Gang für den perfekten Soundtrack für das Feierabendbier und die Spätsommernacht. In München geben Steven Seagals bei ihrer Dark Side of the Moo Tour den größten Rockklassikern ein Banjo- und Kontrabass-Upgrade. Bluegrass trifft AC/DC. Und wer Bock auf einen kleinen Roadtrip hat, in Heidelberg stünden Subway to Sally auf der Bühne.
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17: Ich bin Juliette Marischka. Es ist 10 Uhr. Guten Tag. Gerade sind die neuen Ergebnisse der PISA-Studie rausgekommen, 25 Jahre nach dem ersten internationalen Bildungsvergleich. Und die Ergebnisse für Deutschland sind ernüchternd. Die Schülerinnen und Schüler hier haben so schlecht abgeschnitten wie noch nie, heißt es. Weltweit wurden rund 750.000 Jugendliche getestet im Alter von 15 Jahren. Abgefragt wurden Lesen, Mathematik und Naturwissenschaften. Donald Trump sorgt mit einem neuen Truth Social Post für Ärger. Dieser Post zeigt eine Karte, auf der die USA, Kanada, Grönland, aber auch Mexiko, Jamaika und sogar Island alle in den Farben der US-Flagge zu sehen sind. Und drüber steht die Vereinigten Staaten von Amerika. Dass er Kanada und Grönland schlucken will, war bekannt. Dass er aber jetzt auch Mexiko, die Karibik und sogar Island mit einbezieht, ist neu. Island hat auch schon Klarstellung gefordert. Morgen Abend will Apple eigentlich mit viel Tamtam das neue iPhone vorstellen, aber mehrere chinesische Zubehörhersteller könnten dem Tech-Konzern die große Show verhagelt haben. Denn auf der IFA in Berlin bieten sie bereits Handyhüllen dafür an und die zeigen, dass das neue iPhone wohl ein Club-Handy sein wird. Das war es möglicherweise mit dem großen Geheimnis.
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6: Am Dienstag und den machen wir uns jetzt schön zusammen mit den Hosen. Queensryche habe ich am Start, Nickelback und vorneweg die fantastische Pat Benatar.
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6: Hit me with your best shot. Schön, dass ihr mit am Start seid.

Nickelback sind zurück mit einem lauten Vorboten zum kommenden Album Everything Under the Sun. Die Single Rattle the Cage von Nickelback ist neu auf Rockantenne Bayern.

0: Huey Lewis and the News hier bei uns im besten Rock Nonstop auf Rock Antenne gleich. Heiz uns da Nico Arno Apes ein. Und die Helikopter sind auch mit am Start. Toys and Players gibt's gleich davor. Schauen wir uns aber geschwind in unseren Konzertkalender.
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0: Na, schauen wir schon mal Richtung Jahresende. 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Ja, und dann schauen wir schon mal ins neue Jahr. Da stehen 50 Jahre Foreigner an. Das wird natürlich fett gefeiert. Im Oktober 27 unter anderem in den Rock Cities Berlin, Düsseldorf, Stuttgart, Frankfurt und München. 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
1: Wie zeitgemäß ist eigentlich noch das Motto Sex, Drugs and Rock'n'Roll? Darüber sprechen wir schon den ganzen Tag hier auf Rockantenne. Und das hat uns jetzt auch eine Sprachnachricht aus Hessen erreicht.
2: Hi, ich bin der Moritz aus Kassel und wir waren jetzt auf dem Summer Breeze und dann haben wir abends so darüber geredet und da sind wir auch zu dem Entschluss gekommen, dass es irgendwie eigentlich ganz cool ist, wenn das einfach immer noch so ist, wie jetzt damals in den 80ern, und ich finde, solange das irgendwie alles mit Consent passiert, dann kann das auch weiterhin alles passieren, so, nur halt solange halt die Leute da irgendwie dann doch keinen Bock mehr drauf haben, dann muss natürlich auch ein Nein akzeptiert werden.
1: Du sagst also, an sich ist das völlig okay. Wie denkt ihr darüber? Passt das noch in 2006? Oder ist das mittlerweile total überholt? Schickt uns auch gerne Sprachnachricht in der Rockantenne-App oder schreibt doch gerne Mail an studio@rockantenne.de.

0: Kamillentee statt Kokain, Familienleben statt Groupie-Eskapaden. David Löbe hier aus dem Rockantenne Home Run. Sind Sex, Drugs und Rock'n'Roll noch zeitgemäß? Darüber sprechen wir den ganzen Tag hier auf Rockantenne und natürlich auch heute Nachmittag. Lasst gerne schon mal eure Meinung da als Sprachnachricht in unserer App. Außerdem natürlich eure Chance auf bis zu 1.000 Euro beim Double Shot. 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Vielleicht. 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
8: Brian Fallon bringt mit Not Bad for New Jersey den perfekten Soundtrack für lange Fahrten über die B17. Geschichten mit viel Herz und warmen Gitarren. The Proclaimers liefern mit You May Offend Folkrock zum Mitsingen und ordentlich Biss in den Texten. Block Party versorgen Indie-Fans mit Anatomy of a Brief Romance. Und für die Classic-Rock-Fraktion kommt die 50th Anniversary Edition von The Roaring Silence von Manfred Mann's Earth Band. 4 Releases, 4 Stimmungen für das Wochenende im Freistaat.
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9: Ich bin Juliette Marischka. Es ist 11 Uhr. Guten Tag. Im Bundestag beginnt heute die Haushaltswoche. Finanzminister Klingbeil hat seinen Entwurf für nächstes Jahr vorgelegt. Er plant mit Ausgaben von 555 Milliarden Euro. Darüber wird bis Freitag diskutiert. Zuvor sind allerdings noch die beiden neuen Minister für Verkehr und für Gesundheit, Steffen Bilger und Carsten Linnemann, feierlich vereidigt worden. Deutschlands Gasspeicher könnten Anfang Februar komplett leer sein, wenn der Winter extrem kalt wird. Davor warnt der Gasspeicherverband Ines. Reicht das Gas nicht, müssten zusätzliche Mengen über LNG-Terminals und Pipelines eingekauft werden. Und das wäre teuer, heißt es. Sollte der Winter aber warm oder normal kalt werden, dann würde das Gas locker ausreichen, zeigen die Modellrechnungen. Ab heute läuft wieder die Wahl zum Vogel des Jahres in Deutschland. Gesucht wird der Nachfolger des Rebhuhns. Das ist der aktuelle Vogel des Jahres. 5 Wochen lang können Interessierte online abstimmen. Zur Auswahl stehen der Kolkrabe, der Kranich, die Mehlschwalbe, der Trauerschnäpper oder die Wasseramsel. Organisiert wird die Aktion vom Landesbund für Vogel- und Naturschutz in Bayern zusammen mit dem NABU.
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10: Und gleich mit Classic Rock aus Irland von U2. Außerdem eine Ladung Punk von Green Day. Legendären Rock aus Texas von ZZ Top habe ich auch mit am Start. Und den Anfang machen jetzt Billy Talent.
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0: Offspring an diesem Dienstagvormittag hier im Western Rock Nonstop auf Rock Antenne gleich. Heights und Sunshine, Classic Rock is Last Heat of the Moment. Und frisches darf hier natürlich auch nicht fehlen. Es gibt von uns gleich A Day to Remember auf Rock Antenne.
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0: rocken uns durch die Arbeit an diesem Dienstag hier im besten Rock Nonstop auf Rockantenne. Apropos Queen, läuft hier bei uns der richtige Song von Queen, nämlich der hier. Bohemian Rhapsody. Und direkt davor oder danach Linkin Park mit The Emptiness Machine. Dann, Freunde, bedeutet das nur eines?
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0: Jawohl, dann schlenkt dazu und das ist eure Chance auf die 1000 Euro. Was müsst ihr dafür tun? Ganz schnell hier im Studio durchklingeln. Die Nummer ist die 08080 4000. Landet ihr hier bei mir, habt ihr einen neuen Kontostand. Achtung, hört ihr einen der beiden Songs. Also entweder Queen mit Bohemian Rhapsody oder Linkin Park mit The Emptiness Machine, dann ist das eure Chance auf 100 Euro. So, und ich sag das immer so, es kann sehr, sehr, sehr gut sein, Freunde, dass der Rockantenne Double Shot sehr bald wieder zuschlägt. Ja, vielleicht auch jetzt an diesem Dienstagvormittag.

0: gemeinsam rocken wir uns durch die Arbeit an diesem Dienstag. Und gleich jetzt dann Richtung Mittagspause mit den Simple Minds und Don't You hier auf Rock Antenne.
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13: Mitte der 90er spaltet sich das britische Königreich, also musikalisch. Blur gegen Oasis, intellektuellen Pop gegen Arbeiterklasse-Rock. 1995 veröffentlichen Blur Country House, Oasis kontern mit Roll With It. Beide Singles kommen in der gleichen Woche. Boulevard und Musikpresse sprechen vom Battle of Britpop, machen aus den Fans der Bands Lager wie beim Fußball. Team Manchester gegen Team London. Charttechnisch liegt erst Blur vorne, langfristig schießen allerdings Oasis mit Morning Glory den Dauerbrenner. Na, in den Plattensammlungen im Freistaat haben am Ende dann ja eh beide Bands ihren festen Platz. Aber lustig war der Schlagabtausch schon.
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14: Ich bin Juliette Marischka. Es ist 12 Uhr. Guten Tag. Deutsche Schülerinnen und Schüler schneiden in der PISA-Studie so schlecht ab wie noch nie. Knapp 7000 Schülerinnen und Schüler im Alter von 15 Jahren wurden hierzulande getestet in Lesen, Mathe und Naturwissenschaften. Ein Drittel hat in Lesen und Mathe nicht mal Basiskompetenzen. In Naturwissenschaften gilt das für jeden Vierten. Damit liegt Deutschland nur noch im internationalen Durchschnitt. Donald Trump sorgt mit einem neuen Truth Social Post für Ärger. Dieser Post zeigt eine Karte, auf der die USA, Kanada, Grönland, aber auch Mexiko, Jamaika und sogar Island alle in den Farben der US-Flagge zu sehen sind. Und drüber steht die Vereinigten Staaten von Amerika. Dass er Kanada und Grönland schlucken will, war bekannt. Dass er aber jetzt auch Mexiko, die Karibik und sogar Island mit einbezieht, ist neu. Island hat auch schon Klarstellung gefordert. Morgen Abend will Apple eigentlich mit viel Tamtam das neue iPhone vorstellen, aber mehrere chinesische Zubehörhersteller könnten dem Tech-Konzern die große Show verhagelt haben. Denn auf der IFA in Berlin bieten sie bereits Handyhüllen dafür an und die zeigen, dass das neue iPhone wohl ein Club-Handy sein wird. Das war es möglicherweise mit dem großen Geheimnis.
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15: Lange das in die Mittagspause an diesem Dienstag und das jetzt gleich. Mit Limp Bizkit, Pearl Jam habe ich mit dabei, yes. Und vorneweg übernehmen die Simple Minds.
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Aber wer glaubt, dass These Wicked Rivers aus Amerika kommen, ist dem größten Aberglauben verfallen. Das sind nämlich waschechte Engländer. Eigentlich unglaublich, oder? Die Single Horse to Water von These Wicked Rivers ist neu. Auf Rock Antenne Bayern.

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0: Tag hier auf Rock Antenne. Gleich übernehmen die Rembrandts im besten Rock nonstop. Richtig schöner Ohrwurm. Gönnen wir uns gleich auch. Audience Live habe ich auch dabei. Ja, und ihr seid gefragt. Den ganzen Tag diskutieren wir schon. Wie zeitgemäß ist noch Sex, Drugs und Rock'n'Roll? Also gibt es überhaupt noch wirklich Sex und Drugs und Rock'n'Roll oder sind wir dann doch eher beim Kamillentee und Rock'n'Roll? Lasst gerne eure Meinung da in der Rockantenne-App oder klingelt durch 08.080.4000. Reden wir gleich drüber.
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0: Journey heizen uns ein in der Mittagspause an diesem Dienstag hier auf Rock Antenne. Und apropos heiß, das ist auch dieses Thema.
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0: Ja, ist das Motto Sex, Drugs und Rock'n'Roll heute überhaupt noch zeitgemäß oder einfach nur ein Klischee aus einer anderen Zeit? Genau darüber sprechen wir heute schon den ganzen Tag auf Rock Antenne. Max aus Winterhude hat sich bei uns gemeldet.
2: Ich finde, Sex, Drugs und Rock'n'Roll ist gar nicht mehr zeitgemäß. Ich finde, Drogen nehmen ist total out und uncool. Das macht doch keiner mehr. Die Leute heutzutage sind total gesund unterwegs.
0: Ja, und das ist mal ein Statement. Auch Ken aus Düsseldorf hat sich gemeldet. Ken, findest du das noch passend heutzutage?
3: Nö, ich glaube nicht. Nicht, ehrlich gesagt. Also ich weiß nicht, ob das Thema Drugs noch so Lifestyle-mäßig aktuell ist.
0: Was denkt ihr darüber? Lasst auch gerne eine Sprachnachricht da in der Rockantenne-App.

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3: 1968 in dieser Woche irgendwo im hohen Norden. Und trotzdem für unsere Plattensammlungen im Freistaat ein Schlüsselmoment. In einem Jugendclub bei Kopenhagen spielen vier Jungs angekündigt als The New Yardbirds. Tatsächlich ist das die erste Show von Led Zeppelin in der späteren Kultbesetzung. Jimmy Page, Robert Plant, John Paul Jones und John Bonham. Niemand ahnt, dass diese Band Jahrzehnte später Wohnzimmer von Passau bis Hof beschallen wird. Ein unscheinbarer Abend in Dänemark und der Urknall für eine der größten Rockbands aller Zeiten.
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4: Ich bin Jutta Rittrock. Es ist 13 Uhr. Guten Tag. Nach mehreren Sabotageversuchen an Standorten für die Stromversorgung ist der mutmaßliche Saboteur gefasst. Es handelt sich um einen 48-Jährigen, der vor einigen Tagen zwei Bekennerschreiben geschickt hatte. Nach Medienberichten fiel der Mann der Polizei in der Nähe des Kraftwerks Weißweiler bei Aachen auf. Dort waren zuletzt auch Abschussvorrichtungen gefunden worden. Im Bundestag hat heute die Haushaltsdebatte begonnen. Finanzminister Klingbeil hat zu Beginn seinen Plan für nächstes Jahr vorgelegt. 555 Milliarden Euro plant er an Ausgaben. Rund 200 Milliarden davon sind nicht durch Einnahmen gedeckt. So hohe Schulden dürften allerdings kein Dauerzustand sein, heißt es aus der Union. Allein für die Zinsen müsse Deutschland nächstes Jahr rund 42 Milliarden Euro zahlen. Unsere deutsche Tennisnummer 1, Alexander Zverev, steht im Viertelfinale der US Open. Der 29-jährige Hamburger setzte sich am frühen Morgen ganz souverän gegen den Italiener Luciano Daderi durch. Nach nur drei Sätzen konnte Zverev jubeln und macht einen großen Schritt Richtung zweiter Grand-Slam-Titel.
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5: Auf dem Weg in die Kantine, zur Imbissbude oder wenn ihr im Homeoffice seid, zum heimischen Kühlschrank, gibt's gleich die Scorpions. Sleep Theory habe ich ebenfalls mit am Start. Bon Jovi, der Boss Bruce Springsteen, schaut auch vorbei. Und vorneweg gibt's für die Mittagspause ein bisschen Sex. On Fire von den Kings of Leon.
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0: Hier im besten Rock nonstop auf Rockantenne. Gleich übernimmt da unser geliebter Prince of Darkness. Aus der Ausbahn habe ich gleich mit Mr. Crowley. Außerdem Sheryl Crow für die Mittagspause an diesem Dienstag. Alles Gleiche bei mir auf Rockantenne.
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1: Airborne mit Airborne. Wenn eine Band ein neues Album selbst betitelt, deutet das meist auf etwas ganz Spezielles hin. Bei Airborne, Album Nummer 7, ist die Botschaft klar. Wir haben uns jetzt über 6 Jahre Zeit genommen, das perfekte Airborne-Album zu machen. Und um es vorwegzunehmen, sie haben es geschafft. Ist seinen Vorgängern in allen Belangen überlegen. Vor allem beim Songwriting haben die Australier darauf geachtet, keinerlei Füllmaterial auf dem Album zu haben. Dieser Einsatz zahlt sich aus, denn zum ersten Mal kratzen Airborne so richtig an ihren ewigen Vorbildern AC/DC. Und wenn wir dieses Airborne-Album mal als deren Highway to Hell betrachten, dann dürfen wir uns schon auf den Nachschub freuen. Airborne von Airborne ist unser Album der Woche auf Rockantenne Bayern. Und daraus gönnen wir uns jetzt eine Nummer.

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8: Im Freistaat wird's dieses Wochenende schön bunt. Beim Winz-Festival in Haag in Oberbayern sorgt die Spider-Murphy-Gang für den perfekten Soundtrack für das Feierabendbier und die Spätsommernacht. In München geben Steven Seagals bei ihrer Dark Side of the Moo-Tour den größten Rock-Klassikern ein Banjo- und Kontrabass-Upgrade. Bluegrass trifft AC/DC. Und wer Bock auf einen kleinen Roadtrip hat, in Heidelberg stünden Subway to Sally auf der Bühne.
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9: Ich bin Jutta Rittrock. Es ist 14 Uhr. Guten Tag. Nach mehreren Angriffen auf die Energieversorgung in Deutschland ist der mutmaßliche Täter gefasst. Die Polizei fand in der Gegend um Weißweiler in NRW auch ein Zelt mit Sprengstoff. Der 48-Jährige soll an mehreren Orten in Nordrhein-Westfalen, Brandenburg und Sachsen versucht haben, mit selbstgebauten Raketen einen dünnen Draht über Hochspannungsleitungen zu schießen und so einen Kurzschluss auszulösen. Finanzminister Klingbeil hat im Bundestag seine Haushaltspläne für das kommende Jahr vorgestellt. Er hofft, dass Investitionen in die Infrastruktur schnell Früchte tragen.
10: Wir bauen, wir reformieren, wir machen Deutschland sicherer. Deutschland hat allen Grund, an seine eigene Stärke zu glauben.
9: Bei Strom aus erneuerbaren Energien haben wir im ersten Halbjahr einen Rekord aufgestellt. Der Anteil an Strom aus Wind und Sonne war so hoch wie noch nie, fast 60%. Ein Plus von 6,5% gegenüber dem ersten Halbjahr vergangenen Jahres.
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11: Und gleich mit unserem Schockrocker Alice Cooper, den Kaiser Chiefs, Led Zeppelin, U2 und vorneweg Rainbow.
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11: I surrender. Schönen Dienstagnachmittag.

Mit dieser Single kündigt eine der größten Rockbands der Welt das erste neue Album seit 9 Jahren an. Und U2 hat's immer noch drauf. Street of Dreams von U2 ist neu auf Rockantenne Bayern.

0: schleichen uns durch diesen Dienstagnachmittag. Gleich gibt's dann eine Ladung Punk Rock von Green Day. Außerdem diesen Klassiker aus den 80ern, Beast of Burden, auch gleich hier auf Rockantenne.
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Mit Gun ballern wir uns Richtung Dienstag Feierabend. World Up, der beste Rock Nonstop hier auf Rock Antenne. Wir starten rein in den Home Run gleich mit Motley Crue. Und wir looken at this photograph.

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12: Zurück ins London von 1963. Die Rolling Stones sind noch eine junge Rhythm and Blues Band, als ihnen zwei Pilzköpfe über den Weg laufen. John Lennon und Paul McCartney von den Beatles. Die haben eine halbfertige Idee im Gepäck. Spielen sie kurz an, schreiben sie fertig und am Ende steht I Wanna Be Your Man. Für die Stones wird der Song eine ihrer ersten großen Singles. Heute wirkt's wie ein Wunder. Die Bands, die später in Plattensammlungen von Bayreuth bis Berchtesgaden als Rivalen nebeneinander stehen, basteln zu Beginn noch gemeinsam an Hits. Britische Rockgeschichte im Schnelldurchlauf in einem einzigen Song.
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13: Ich bin Jutta Rittrock. Es ist 14 Uhr. Guten Tag. Nach mehreren Angriffen auf die Energieversorgung in Deutschland ist der mutmaßliche Täter gefasst. Die Polizei fand in der Gegend um Weißweiler in NRW auch ein Zelt mit Sprengstoff. Der 48-Jährige soll an mehreren Orten in Nordrhein-Westfalen, Brandenburg und Sachsen versucht haben, mit selbstgebauten Raketen einen dünnen Draht über Hochspannungsleitungen zu schießen und so einen Kurzschluss auszulösen. Finanzminister Klingbeil hat im Bundestag seine Haushaltspläne für das kommende Jahr vorgestellt. Er hofft, dass Investitionen in die Infrastruktur schnell Früchte tragen.
14: Wir bauen, wir reformieren, wir machen Deutschland sicherer. Deutschland hat allen Grund, an seine eigene Stärke zu glauben.
13: Bei Strom aus erneuerbaren Energien haben wir im ersten Halbjahr einen Rekord aufgestellt. Der Anteil an Strom aus Wind und Sonne war so hoch wie noch nie, fast 60%. Ein Plus von 6,5% gegenüber dem ersten Halbjahr vergangenen Jahres. Ab heute läuft wieder die Wahl zum Vogel des Jahres in Deutschland. Gesucht wird der Nachfolger des Rebhuhns. Das ist der aktuelle Vogel des Jahres. 5 Wochen lang können Interessierte online abstimmen. Zur Auswahl stehen der Kolkrabe, der Kranich, die Mehlschwalbe, der Trauerschnäpper oder die Wasseramsel.
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15: Wasseramsel auf die 1, sag ich immer schon. Gehören Sex und Drugs heute noch zum Rock'n'Roll? Den ganzen Tag sprechen wir drüber und gleich auch hier im Home Run. Nach Eagle Eye Cherry, passenderweise Motley Crue und Nickelback Photograph.
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0: Eagle Eye Cherry, das ist tatsächlich kein Künstlername, so heißt der Mann tatsächlich. Und da wundert's mich nicht, die Eltern waren nämlich beide Künstler. Der beste Rock Nonstop an diesem Dienstagnachmittag. Safe Tonight.
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0: Max aus Winterhude hat sich bei uns gemeldet.
2: Ich finde, Sex, Drugs und Rock'n'Roll ist gar nicht mehr zeitgemäß. Ich finde, Drogen nehmen ist total out und uncool. Das macht doch keiner mehr. Die Leute heutzutage sind total gesund unterwegs.
0: Ja, darüber diskutieren wir schon den ganzen Tag. Gehören Sex und Drugs heute noch zum Rock'n'Roll? Markus, der hat da eine etwas andere Perspektive als der liebe Max.
3: Naja, in vielen Bereichen hast du das halt immer noch, dass sowas viel praktiziert wird, sag ich mal. Also dementsprechend würde ich schon sagen, ist das noch zeitgemäß.
0: Ja, einer, der es tatsächlich selbst miterlebt, ist Dani Löble, Schlagzeuger der Hamburger Metal-Legenden Halloween. Wir haben ihn auf dem Summer Breeze Open Air getroffen und das hat er zum Thema Sex and Drugs gesagt.
4: Früher war das scheißegal, aber hast es irgendwie mit Kraft kompensiert. Heute im Zeitalter von Fitnesssalat, alkoholfreies Bier und Voltaren ist ja meine neue Bodylotion. Ich wiederhole mich immer. Da finde ich sowas echt geil.
0: Das ganze Interview mit Dani von Halloween findet ihr auf unserem Rockantenne YouTube-Kanal. Und wie seht ihr das? Sex, Drugs und Rock'n'Roll noch zeitgemäß? Ruf gerne an, lasst uns eine Sprachnachricht da. Sie hier, sie waren tatsächlich immer sehr brav, was Sex und Drugs angeht. Gut, abgesehen davon, dass ein Nacktbild ihres Bassers Pete Wentz vor Jahren mal im Netz geleakt wurde, waren die selber dran schuld. Und geschadet hat's der Karriere nicht von Fall Out Boy. Der beste Rock Nonstop auf Rockantenne jetzt mit Thanks for the Memories.

0: Albert hat mal wieder so richtiger Dreck war. Gibt's doch nichts Besseres, uns das von der Seele zu waschen, als eine Ladung Grunge mit Alice in Chains und Wood durch diesen Dienstagnachmittag. Als nächstes übernehmen hier The Warning. Modern Hard Rockers, Mexico Ego und Billy Idol reicht uns die Hand in der Ehe. Gleich hier auf Rockantenne.
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14: Das Rockantenne Bayernwetter. Heute flackert der Sommer nochmal auf. Der Tag startet direkt freundlich und später gibt's deutlich mehr Sonne als Wolken. In Schwaben und Franken ist es windig. Die Höchstwerte liegen bei 26 bis 32 Grad.
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14: Ich bin Sophie Gareis. Es ist 8:30. Guten Morgen. Die Wahl in Sachsen-Anhalt war der größte Denkzettel in der Geschichte der Bundesrepublik Deutschland. Das hat Bayerns Ministerpräsident Söder am Abend in der ARD gesagt. Die Berliner Politik müsse jetzt anders und verständlicher werden. Außerdem müssten Reformen unbedingt umgesetzt werden, so Söder. Ein Rettungshubschrauber hat eine verängstigte Familie jetzt am Hochstaufen bei Bad Reichenhall vom Berg geholt. Die 43 Jahre alte Mutter war mit ihren beiden Kindern auf einem steileren Pfad unterwegs. Auf über 1600 Metern traute sie sich aber plötzlich nicht mehr weiter und wählte den Notruf. Die Bergretter sicherten die Familie und flogen sie schließlich an einer Seilwinde des Helikopters hängend zurück ins Tal. Passau hat jetzt einen Notfallplan für die Bürger, was bei einem großflächigen Stromausfall.
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0: die Telefonanlage hier im Studio schon blinken. Leute, gut aufgepasst, es war Queen, aber der falsche Song für den Rockantenne Double Shot, ja, nicht A Kind of Magic, sondern Bohemian Rhapsody muss laufen oder eben zusammen mit Linkin Park The Emptiness Machine für eure Chance auf 1000 Euro. Und ja, es kann heute noch soweit sein hier im Home Run. Vielleicht ja sogar bald. Wer weiß, wer weiß, wer weiß.
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0: Einen schweizer-amerikanischen Doppelpack, den erleben wir bei der Co-Headliner-Tour von Corleone und Taiketto. Ja, wenn zwei Hardrock-Schwergewichte gemeinsame Sache machen, dann bleibt wirklich kein Verstärker stumm. Diesen Oktober unter anderem in Bensheim, Bochum, Nürnberg und Köln und Ludwigsburg. So, und dann tanzen wir gemeinsam dem Jahresende entgegen mit Subway to Sally. Mit ihrem Eisheilige Nacht-Festival ziehen die Mittelalter-Rocker im Dezember quer durch die Republik und machen zum Beispiel Halt in Stuttgart, Oberhausen, Wetzlar, Dresden und Würzburg. Und der sehr frühe Blick ins nächste Jahr liefert uns die Jubiläumstour lebender Legenden. Jahre Foreigner, das wird eine fette Party im Oktober 27, unter anderem in Berlin, Düsseldorf, Stuttgart, Frankfurt und München. Die geilsten Shows und besten Konzerte präsentiert von Rockantenne. Und auch schon wieder vor 2 Monaten waren diese Metal-Giganten zu Gast in Deutschland. Der beste Rock Nonstop jetzt mit System of a Down.

Wir gleiten durch diesen Dienstagnachmittag mit den legendären Fleetwood Mac. Little Eyes, ihr hört den besten Rock Nonstop auf Rockantenne kurz vor 16 Uhr. Als nächstes übernehmen hier Foreigner. Außerdem haben wir Linkin Park am Start. Da verrate ich euch aber nicht, welcher Song. Ich spiele euch einfach mal den Anfang an.

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2: Anfang der 90er. Im Freistaat hängen schrille Glamrock-Poster an den Wänden und dann knallt plötzlich Smells Like Teen Spirit rein. Die Nirvana-Single erscheint in dieser Woche im Jahr 91 und auf einmal riechen bayerische Jugendzimmer nach Dreck statt Haarspray. Das Riff läuft im Radio, im Fernsehen und in jeder Schulaula von Rosenheim bis Regensburg. Drei Akkorde, ein Refrain zum Rausschreien und ein Kurt Cobain, der zum Sprachrohr einer ganzen Generation wird. Mit der Grunge-Revolte durfte Gitarrenmusik wieder dreckig, ehrlich und gefährlich klingen.
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3: Ich bin Jutta Rittbrock. Es ist 14 Uhr. Guten Tag. Nach mehreren Angriffen auf die Energieversorgung in Deutschland ist der mutmaßliche Täter gefasst. Die Polizei fand in der Gegend um Weißweiler in NRW auch ein Zelt mit Sprengstoff. Der 48-Jährige soll an mehreren Orten in Nordrhein-Westfalen, Brandenburg und Sachsen versucht haben, mit selbstgebauten Raketen einen dünnen Draht über Hochspannungsleitungen zu schießen und so einen Kurzschluss auszulösen. Finanzminister Klingbeil hat im Bundestag seine Haushaltspläne für das kommende Jahr vorgestellt. Er hofft, dass Investitionen in die Infrastruktur schnell Früchte tragen.
4: Wir bauen, wir reformieren, wir machen Deutschland sicherer. Deutschland hat allen Grund, an seine eigene Stärke zu glauben.
3: Bei Strom aus erneuerbaren Energien haben wir im ersten Halbjahr einen Rekord aufgestellt. Der Anteil an Strom aus Wind und Sonne war so hoch wie noch nie, fast 60%. Ein Plus von 6,5% gegenüber dem ersten Halbjahr vergangenen Jahres. Häufiger in Vollzeit und seltener in Minijobs. Das zeigt eine Studie des Nürnberger Instituts für Arbeitsmarkt- und Berufsforschung. Dadurch verdienen Mütter langfristig auch mehr.
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5: 1.000 Euro für beide Songs, 100 Euro, wenn immerhin einer läuft. Ja, der Rockantenne Double Shot, der ist jederzeit scharf mit Queen Bohemian Rhapsody und Linkin Park The Emptiness Machine. Hört ihr die Songs sofort, die kostenlose 08000 80 4000 ins Telefon hacken. Ich sag's einfach mal sicherheitshalber an der Stelle, ja. Total ohne Zusammenhang. Hier sind Foreigner und eventuell danach, man weiß es ja nicht, ein Linkin Park Song.
1: Ja. 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

0: Halt, das war doch jetzt, oder?
1: Ganz genau. Linkin Park mit The Emptiness Machine. Ruft jetzt an auf der kostenlosen 08000 80 4000 und sichert euch 100 Euro.
0: Oder?
1: Oder es folgt jetzt direkt Queen mit Bohemian Rhapsody.
0: Und dann heißt Katsching.
1: Dann ist das der Double Shot hier auf Rock Antenne Bayern. Und eure Chance auf 1000 Euro.

0: Der beste Rock nonstop mit Genesis. Mama, Mutti, das war er doch. Da war doch einer der Songs. Jawohl.
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0: Linkin Park, The Emptiness Machine ist gelaufen. Hallöchen, David hier, wer ist dran?
2: Hallo, hier ist die Heike. Ich habe gerade in Linkin Park gehört.
0: The Emptiness Machine?
2: Genau, richtig.
0: Du weißt ja, was das bedeutet.
2: 100 Euro?
0: 100 Euro, Heike. Herzlichen Glückwunsch.
2: Oh, wie cool. Vielen, vielen Dank.
0: Wo gehen die 100 Euro hin?
2: Ich gehe am 25. Dezember nach New York.
0: Ja.
2: Und ja, da haue ich dann auf den Kopf, ne?
0: Ja, Mensch, so gehört sich das doch. Heike, von wo rufst du an?
2: Ich rufe aus Brandenburg-Ahrensfelde an.
0: Ja, dann herzliche Grüße nach Brandenburg. Du bist 100 Euro reicher. So muss das doch an einem entspannten Dienstagnachmittag, oder?
2: Auf alle Fälle. Feierabend und dann gleich geschafft. Wunderbar. Vielen, vielen Dank, ich freue mich riesig. Ich bin durchgekommen.
0: So schnell kann es gehen, ja, ja.
2: Wahnsinn.
0: Ich wünsche dir einen ganz, ganz tollen Dienstagnachmittag und Abend dann.
2: Ja, das wünsche ich dir auch und vielen, vielen Dank. Ich freue mich wirklich riesig.
0: Sehr gerne, Heike. Bis dann.
2: Danke. Bis ciao, dann. Ciao. Ciao.
0: 100 Euro für Heike aus Brandenburg, das geht doch runter wie Öl. Aber es hätten ja auch fette 1000 Euro sein können, wenn nach die Emptiness Machine noch der hier gelaufen wäre. Bohemian Rhapsody von Queen und die Emptiness Machine, das reimt sich und wäre ein Double Shot. Dann warten auf der kostenlosen 08080 4000 1000 Euro auf euch. Ja, die geben wir einfach so weg. Geben sie weg, geben sie weg. Der beste Rock Nonstop jetzt mit den Chili Peppers. Give it away auf Rockantenne.

Es gibt Grund zum Feiern. Blackstone Cherry melden sich mit einer EP namens Celebrate zurück. Die Single I'm Fine daraus ist neu. Auf Rockantenne Bayern.

0: Kiss haben einen neuen Song aufgenommen. Ja, das hat der Gitarrist Tommy Thayer verraten. Wann uns der Spaß dann erwartet, das wissen wir noch nicht. Aber geil ist es schon, dass Kiss nochmal im Studio waren. Der beste Rock Nonstop, Heaven's on Fire. Jetzt knapp 2,5 Minuten informative Inhalte, dann 3 Doors Down. Und Faith No More.
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7: Das Rockantenne Bayernwetter. Heute flackert der Sommer nochmal auf. Der Tag startet direkt freundlich und später gibt's deutlich mehr Sonne als Wolken. In Schwaben und Franken ist es windig. Die Höchstwerte liegen bei 26 bis 32 Grad.
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7: Ich bin Sophie Gareis. Es ist 8:30. Guten Morgen. Die Wahl in Sachsen-Anhalt war der größte Denkzettel in der Geschichte der Bundesrepublik Deutschland. Das hat Bayerns Ministerpräsident Söder am Abend in der ARD gesagt. Die Berliner Politik müsse jetzt anders und verständlicher werden. Außerdem müssten Reformen unbedingt umgesetzt werden, so Söder. Ein Rettungshubschrauber hat eine verängstigte Familie jetzt am Hochstaufen bei Bad Reichenhall vom Berg geholt. Die 43 Jahre alte Mutter war mit ihren beiden Kindern auf einem steileren Pfad unterwegs. Auf über 1600 Metern traute sie sich aber plötzlich nicht mehr weiter und wählte den Notruf. Die Bergretter sicherten die Familie und flogen sie schließlich an einer Seilwinde des Helikopters hängend zurück ins Tal. Passau hat jetzt einen Notfallplan für die Bürger, was bei einem großflächigen Stromausfall zu tun ist.
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laut durch den Dienstagnachmittag. So gefällt uns das mit dem besten Rock Nonstop auf Rock Antenne und Joan Jett, Bad Reputation. Die Rockwelt. Unendliche Weiten. Wir schreiben das Jahr 2026 und Captain Kirk, der macht Metal. Da haben wir schon vor ein paar Monaten drüber berichtet. William Shatner, der Schauspieler von Captain Kirk, der bringt ein Metal-Album raus mit, und ich zitiere da, 35 sorgfältig ausgewählten Metal-Ikonen wolle er zu gleichen Teilen Donnertheater und furchtlose Experimente präsentieren. Da sind dann Cover drauf von Sabbath, Priest, Maiden, eigene Kompositionen auch. Und inzwischen wissen wir auch, am Start werden unter anderem Priest-Frontmann Rob Halford sein und die Gitarrenhelden Zakk Wylde und Ritchie Blackmore auch. Wann das Album rauskommt, das wissen wir immer noch nicht ganz genau. Irgendwann noch bis Ende des Jahres soll es eigentlich soweit sein. Aber es steht schon ein erstes Konzert an. Ja, in knapp 2 Wochen präsentiert der 95-Jährige seine Metal-Mucke auf dem Riot Fest in Chicago. Es ist ein mehrtägiges Punk-, Rock- und Metal-Festival. Und da bin ich wirklich mal gespannt, ob die Metalheads vor Ort brav geübt haben, anstatt der Pommesgabel den vulkanischen Gruß in die Höhe zu recken. Übrigens, genau heute vor 60 Jahren ist in den USA die allererste Folge von Star Trek im Fernsehen gelaufen. Und in diesem Sinne begeben wir uns jetzt auch ins Weltall, aber natürlich auf Rockerart mit David Bowie im besten Rock Nonstop hier auf Rockantenne und seiner Space Oddity.

0: noch mit einer Extraladung.
1: Metal, Leute.
0: Durch den Dienstagnachmittag, da habe ich der Drachenlord ganz abgelenkt. Metallica, The Memory Remains, der beste Rock Nonstop, kurz vor 17 Uhr. Gleich hier auf Rockantenne, Judas Priest und Weedus, Teenage Dirtbag. Gern geschehen.
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9: Brian Fallon bringt mit Not Bad for New Jersey den perfekten Soundtrack für lange Fahrten über die B17. Geschichten mit viel Herz und warmen Gitarren. The Proclaimers liefern mit You May Offend Folkrock zum Mitsingen und ordentlich Biss in den Texten. Block Party versorgen Indie-Fans mit Anatomy of a Brief Romance. Und für die Classic-Rock-Fraktion kommt die 50th Anniversary Edition von The Roaring Silence von Manfred Mann's Earth Band. 4 Releases, 4 Stimmungen für das Wochenende im Freistaat.
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10: In der Nordwesthälfte schauerartiger Regen mit Gewittern, hier nur 18 bis 23 Grad.

0: Morgen insgesamt kühler mit 17 bis 22 Grad. Nur im Südwesten öfter Sonne. Ich bin Jutta Rebrock. Es ist 17 Uhr. Guten Tag. Ganz Deutschland fiebert seit Tagen mit bei dieser Fahndung. Nach mehreren Angriffen auf die Stromversorgung in Deutschland hat die Polizei jetzt den Tatverdächtigen gefasst. Es handelt sich um einen 48-Jährigen, der vor einigen Tagen zwei Bekennerschreiben verschickt hatte. Die Polizei entdeckte ihn in der Nähe des Kraftwerks Weißweiler bei Aachen. Außerdem noch ein Zelt mit Sprengladungen. Nach der Landtagswahl in Sachsen-Anhalt hat das BSW angekündigt, auch mit der AfD über eine Zusammenarbeit zu sprechen. Für uns existiert keine Brandmauer, wir reden mit allen Parteien, sagte der neu gewählte Fraktionschef Thomas Schulze. Ob er eine Koalition mit der AfD ausschließt, wollte er nicht sagen. Seine Stellvertreterin Claudia Wittig sagte, man werde über Projekte reden. Bei Strom aus erneuerbaren Energien haben wir im ersten Halbjahr einen Rekord aufgestellt. Der Anteil an Strom aus Wind und Sonne war so hoch wie noch nie, fast 60%. Ein Plus von 6,5% gegenüber dem ersten Halbjahr vergangenen Jahres.
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2: Alarm! Alarm! Wir haben jetzt nämlich dreifache akute Ohrwurmgefahr mit Oasis, Don't Look Back in Anger, Judas Priest Breaking the Law und Weedest Teenage Dirtbag und sagt bloß nicht, ich hätte euch nicht gewarnt. Ab dafür!
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0: erscheint ihre neue Doku über die Reunion im Kino. Und der Titel könnte nicht besser passen. Don't Look Back in Anger. Der beste Rock Nonstop mit Oasis.
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0: Wie zeitgemäß ist eigentlich noch das Motto Sex, Drugs and Rock'n'Roll? Darüber reden wir schon den ganzen Tag hier auf Rockantenne. Und uns hat dazu diese Sprachnachricht über unsere App erreicht.
2: Ja, hi, hier ist der Arim. Mitte der 80er bis Anfang der 90er, so, das war ja eine Katastrophe so mit den Drogen. Ich wohne hier im Rhein-Neckar-Dreieck und Frankfurt am Main ist nicht weit und ich hatte damals lange Haare, Ohrringe. Und wenn du da mal so ein spezielle Viertel bist, so bist du an jeder Straßenecke angequatscht worden. Es sind auch viele Rockstars gestorben. Heutzutage die Leute Longevity. Leben gesund, ernähren sich gesund, die haben gar kein Interesse mehr dran. Auch der Bierkonsum ist rückläufig, der Alkoholkonsum geht insgesamt zurück. Die Jugend und die Leute von heute leben einfach bewusster.
0: Und wie denkt ihr drüber? Passt Sex, Drugs und Rock'n'Roll noch in 2026 oder ist total überholt? Schickt uns gerne auch eine Sprachnachricht oder ruft an. Und ja, sie hatten über die Jahrzehnte so einiges mit Sex und Drugs am Hut. Aber vor allem mit legendärem Rock'n'Roll, der beste Rock Nonstop. Auf Rockantenne mit AC/DC Rock or Bust.

0: Und einmal die neue Friese geblasen von Rage Against the Machine, Killing in the Name. So geht's nur hier auf Rockantenne durch den Dienstagnachmittag. Und jetzt am Start Avril Lavigne. Und Bryan Adams. Im besten Rock nonstop.
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14: Ich bin Arno Siegemund, es ist 5:30. Grüß Gott. Trotz der neuen PISA-Studie mit historisch schlechten Werten sieht Bayerns Kultusministerin Stolz den Freistaat bildungspolitisch auf dem richtigen Weg. Bayern habe bereits nach früheren PISA-Ergebnissen die Stunden in Deutsch und Mathematik in der Grundschule erhöht und frühe Sprachstandardtests mit verpflichtender Förderung eingeführt. Stolz kündigte an, insbesondere die Lehrkräftebildung weiter zu verbessern. Nach der Studie hängt der Bildungserfolg in Deutschland weiterhin stark von der sozialen Herkunft ab. In Rehau im Landkreis Hof hat die Feuerwehr zwei eingeschlossene Kleinkinder aus einem Auto befreit. Die Mutter hatte ihre Söhne nach dem Einkaufen in den Wagen gesetzt. Eines der Kinder verriegelte dabei versehentlich mit dem Autoschlüssel die Türen. Weil den beiden nicht zu erklären war, wie sie das Auto wieder aufmachen können, rückte die Feuerwehr an. Die Kinder blieben unverletzt. Wegen eines Schadens in einem Stellwerk ist ein Teil der Bahnstrecke München-Nürnberg stundenlang gesperrt gewesen. ICE-Züge und Regionalzüge mussten warten, weil ein Abschnitt der Strecke zwischen Nürnberg und Forch nicht befahren werden konnte. Deshalb verspäteten sich Züge, manche Verbindungen fielen ganz aus.
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0: Grüße gehen raus an Rockantenne-Hörer Robert aus Karlsruhe. Hat uns geschrieben, dass er heute auf dem Weg nach London ist, um sich damit Sohn und Tochter im Gepäck einen Jugendtraum zu erfüllen. Bon Jovi live erleben. Robert, lasst es euch gut gehen und genießt Hymnen wie Want It, Dead or Alive. Im besten Rock nonstop.
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0: Die Bundesliga läuft und heute... Ja, heute startet die Champions League in die neue Saison. Mittendrin der BVB. Dortmund empfängt um 21 Uhr Villarreal. Die Favoritenrolle geht ganz klar an Schwarz-Gelb. Villarreal in der aktuellen Saison der La Liga nur 2 Remis aus 4 Spielen. Ja, da muss mehr her gegen wirklich selbstbewusste Dortmunder. Die haben ja ihre ersten beiden Bundesligaspiele gewonnen. Und noch super kurios. Laut Medienberichten sollen gerade mal 39 Fans die Anreise aus Spanien in den Pott machen.
2: Das ist crazy.
0: Ja, viel weniger Vertrauen kannst du in dein Team ja kaum zeigen als die Fans von Villarreal. Außerdem heute Abend das Spiel, auf das wirklich ganz Fußball-Europa schaut. Real Madrid gegen Inter Mailand. Die restlichen deutschen Mannschaften spielen dann entweder morgen der VfB Stuttgart gegen Viking Stavanger aus Norwegen und übermorgen Bayern gegen FK Bodø/Glimt auch aus Norwegen und Leipzig reist zu Como nach Italien. Die Ergebnisse von allen Partien, die gibt's dann hier bei uns im Programm. Und denkt immer dran, Leute. Wenn euer Verein mit einer Niederlage in die Champions League startet und euch dann Kollegen oder Kumpels aufziehen, dann bleiben euch immer die weisen, weisen Worte von Samuel L. Jackson.
3: Hey, du, halt deine Fresse! Wenn wir dich reden sehen wollen, schieb ich dir den Arm in den Arsch und benutze dich als Handpuppe!
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Teilen der Rockrepublik bäumt sich der Spätsommer nochmal richtig auf. Man könnte also sagen, The Heat is on. Glenn Frey, der beste Rock-Anstub auf Rockantenne. Kurz vor 18 Uhr als nächstes am Start. Sleep Theory, eine aktuelle Nummer und ein Klassiker von Man from Man's Earth Band.

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13: Dieser Tage im Jahr 1980. In bayerischen Wohnzimmern knistern noch Sabbath-Platten. Da bringt Ozzy Osbourne sein erstes Soloalbum Blizzard of Oz raus. Viele rechnen mit einem Absturz. Stattdessen kommt ein Meisterwerk mit Crazy Train, Mr. Crowley und der unglaublichen Gitarre von Randy Rhoads. Gitarristen von Augsburg bis Weiden versuchen verzweifelt, die Soli nachzuspielen. Blizzard of Oz zeigt, dass Ozzy auch ohne seine alte Band eine eigene Welt erschaffen kann. Verspielt, düster, hymnisch.
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14: Das Rockantenne Bayern Wetter. Es ist noch ein schöner Sommerabend im Freistaat. In Franken und Schwaben wird der Wind stärker. Morgen wird es insgesamt kühler mit 18 bis 23 Grad. Im Südosten oft Regen, teils Gewitter. Sonst auch in Mainfranken ein Wolkenmix mit Schauern.
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14: Ich bin Jutta Rittrock. Es ist 18 Uhr. Guten Abend. Nach mehreren Angriffen auf die Energieversorgung in Deutschland ist der mutmaßliche Täter gefasst. Die Polizei entdeckte den 48-Jährigen in der Nähe des Kraftwerks Weißweiler bei Aachen. Im Unterholz fanden die Beamten auch ein Zelt mit Sprengstoff. Der Mann soll versucht haben, mit selbstgebauten Raketen einen dünnen Draht über Hochspannungsleitungen zu schießen und so einen Kurzschluss auszulösen. In der neuen PISA-Bildungsstudie haben deutsche Schülerinnen und Schüler so schlecht abgeschnitten wie noch nie. Die Migrationsbeauftragte der Bundesregierung, Nathalie Pavlik, fordert jetzt ein verpflichtendes letztes Kita- oder Vorschuljahr. Sprachfähigkeiten und soziale Kompetenzen seien zwei wichtige Voraussetzungen für den Schulalltag, so Pavlik. Seit heute läuft wieder die Wahl zum Vogel des Jahres in Deutschland. Gesucht wird der Nachfolger des Rebhuhns. 5 Wochen lang können Interessierte online abstimmen. Zur Auswahl stehen der Kolkrabe, der Kranich, die Mehlschwalbe, der Trauerschnäpper oder die Wasseramsel.
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0: nicht gut.
1: Und er duftet nach unseren Lieblingssongs auf Lautstärke 11. Im Auto, beim Kochen im Schrebergarten, ab geht's durch den Dienstagfeierabend mit Twisted Sister, Sleep Theory und Manfred Mann's Earth Band.
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0: Wir alle sind Taubenüsschen, der beste Rock Nonstop am Dienstagabend mit Twisted Sister, I Wanna Rock.
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0: Und erst vor knapp 2 Stunden war es soweit hier im Home Run für Heike aus Brandenburg.
2: Ich habe gerade Linkin Park gehört.
0: Die Emptiness Machine?
2: Genau, richtig.
0: Du weißt ja, was das bedeutet.
2: 100 Euro?
0: 100 Euro, Heike. Herzlichen Glückwunsch.
2: Oh, wie cool. Vielen Dank. Ich bin durchgekommen.
0: So schnell kann es gehen. Ja, ja.
2: Wahnsinn.
0: Ja, ganz entspannt den besten Rock Nonstop genießen und dafür 100 Euro kassieren.
3: Nice.
0: Ja, aber noch viel nicer wird's, wenn wir einfach noch eine 0 dranhängen. Aus 100 werden 1.000 Euro, wenn... Linkin Park mit The Emptiness Machine. Und Queen mit Bohemian Rhapsody direkt hintereinander laufen. Reihenfolge ist Bolle. Beide Songs heißt, ihr wählt die kostenlose 08000 80 4000 und die Kohle gehört euch. Und damit wäre dann praktisch auch die Frage geklärt, was es zum Abendessen gibt, weil dann wären Shampoos und Kaviar angesagt. Dazu der beste Rock Nonstop auf Rockantenne als Appetizer mit Filter. Take a picture.

0: Mitte November, munkelt man, soll das neue Album von U2 rauskommen. Genaues Release-Datum gibt es noch nicht. Wir halten euch natürlich auf dem Laufenden und genießen gemeinsam ihre Klassiker wie Desire. Der beste Rock Nonstop. Kurz vor 6:30 als nächstes am Start, Lacuna Coil. Ihr Wahnsinnscover von Enjoy the Silence und mehr Gothic Rock von Him.
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7: Ich bin Anno Siegemund. Es ist 6:30. Guten Abend. München geht in die heiße Phase der Olympiabewerbung und will sich als deutscher Kandidat für die Sommerspiele durchsetzen. Ministerpräsident Söder setzt auf die Strahlkraft der Landeshauptstadt und verspricht ein neues Sommermärchen mit günstigen Eintrittspreisen und einer nachhaltigen Nutzung des Olympiaparks. Der Deutsche Olympische Sportbund entscheidet am 26. September, ob Berlin, München oder die Region Rhein-Ruhr mit Köln ins internationale Rennen geht. Mit fast komplett zerstörten Vorderreifen und mehr als 1,1 Promille ist ein 68-jähriger Autofahrer in der Nacht durch Amberg gefahren. An seinem Wagen waren deutliche Schäden an Plastik- und Blechteilen zu sehen. Die Polizei geht von einem vorherigen Unfall aus, stellte Führerschein und Autoschlüssel sicher und ordnete eine Blutentnahme an. Jetzt werden Zeugen und der Unfallort gesucht. In Bayern soll es künftig mehr Sportunterricht an den Schulen geben. Ab dem Schuljahr 27/28 ist eine dritte Sportstunde bereits ab der ersten Klasse geplant. Das hat das Kabinett heute beschlossen. Zudem wird geprüft, ob in Grundschulzeugnissen neben sportlichen Leistungen auch erreichte Schwimmabzeichen vermerkt werden sollen.
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0: einen Comic und ein Fotobuch. Von und mit den Scorpions bekommen wir in den nächsten Monaten neuen Lesestoff. Alles im Rahmen der XXL-Feierlichkeiten zum 60. Bandjubiläum. Und dazu haben wir ihre zeitlosen Banger im Ohr. Der beste Rock Nonstop mit Still Loving You.
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0: Led Zeppelin, die Beatles, Metallica, Sabbath, Van Halen und. Ja, das sogenannte Self-Titled-Album, das hat eine lange Historie in der Rockwelt. Self-Titled, also ein Album, das den Namen der Band selbst trägt. Und wenn eine Gruppe diesen Schritt geht, dann sollte sie sich besser ganz sicher sein, dass die Platte ein absoluter Banger wird. Also, haben Airborne mit ihrer neuen Scheibe Airborne das geschafft? Auf jeden fucking Fall.

0: Ja, also dran gezweifelt hat eigentlich schon lang keiner mehr, aber mit dieser Platte haben sich die Jungs wirklich endgültig in den australischen Hardrock Olymp hochgespielt. Und auch wenn es wirklich XXXXL-Schuhe sind, die es irgendwann zu füllen gilt, aber solange es Airborne gibt, ist das Vermächtnis von AC/DC sicher. Airborne von Airborne ist unser Album der Woche und wir ballern jetzt davon richtig einen raus. Mit Alive After Death, Last Plane Out.
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18: Im Freistaat wird's dieses Wochenende schön bunt. Beim Vince Festival in Haag in Oberbayern sorgt die Spider-Murphy-Gang für den perfekten Soundtrack für das Feierabendbier und die Spätsommernacht. In München geben Steven Seagals bei ihrer Dark Side of the Moon Tour den größten Rockklassikern ein Banjo- und Kontrabass-Upgrade. Bluegrass trifft AC/DC. Und wer Bock auf einen kleinen Roadtrip hat, in Heidelberg stünden Subway to Sally auf der Bühne.
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19: Das Rockantenne Bayern-Wetter. Es ist noch ein schöner Sommerabend im Freistaat. In Franken und Schwaben wird der Wind stärker. Morgen wird es insgesamt kühler mit 18 bis 23 Grad. Im Südosten oft Regen, teils Gewitter. Sonst auch in Mainfranken ein Wolkenmix mit Schauern.
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19: Ich bin Jutta Ribrock. Es ist 19 Uhr. Guten Abend. Ganz Deutschland fiebert seit Tagen mit bei dieser Fahndung. Nach mehreren Angriffen auf die Stromversorgung in Deutschland hat die Polizei jetzt den Tatverdächtigen gefasst. Es handelt sich um einen 48-Jährigen, der vor einigen Tagen 2 Bekennerschreiben verschickt hatte. Die Polizei entdeckte ihn in der Nähe des Kraftwerks Weißweiler bei Aachen. Außerdem noch ein Zelt mit Sprengladungen. Finanzminister Klingbeil hat im Bundestag seine Haushaltspläne für das kommende Jahr vorgestellt. Er hofft, dass Investitionen in die Infrastruktur schnell Früchte tragen.
20: Wir bauen, wir reformieren, wir machen Deutschland sicherer. Deutschland hat allen Grund, an seine eigene Stärke zu glauben.
19: Mehr Betreuung, mehr Jobchancen für Mütter. Durch den Kita-Ausbau für unter Dreijährige arbeiten Mütter häufiger in Vollzeit und seltener in Minijobs. Das zeigt eine Studie des Nürnberger Instituts für Arbeitsmarkt- und Berufsforschung. Dadurch verdienen Mütter langfristig auch mehr.
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21: Einmal die Füße hoch oder die Ärmel hochgekrempelt, ja. Ob ihr gerade euren Feierabend genießt oder in der Spätschicht malocht. Mit unseren Lieblingssongs im Ohr ist der Dienstagabend so oder so ein Hochgenuss. In diesem Sinne ab dafür mit Tonic, Journey und Nickelback.

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0: Zum ersten Mal aufgetaucht im Film American Pie. Ja, ach, Stiflers Mom. Der beste Rock Nonstop mit Tonic. You want it more.
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0: Den ganzen Tag haben wir heute heiß drüber diskutiert. Wie zeitgemäß ist eigentlich noch Sex, Drugs and Rock'n'Roll? Und die Meinungen sind da ziemlich auseinandergegangen.
2: Also ich weiß nicht, ob das Thema Drugs noch so Lifestyle-mäßig aktuell ist.
3: Wann war es denn nicht? Also das wird ja nie vergehen. In meiner Generation war es eher das Kiffen dann.
4: Ich glaube nicht, das ist vorbei. Also so wie wir groß geworden sind, da, jetzt ist es anders. Ne? Die Musik ist auch eine ganz andere. Ne? Das ist gar nicht zu vergleichen. Ne?
5: Dass es irgendwie eigentlich ganz cool ist, wenn das einfach immer noch so ist wie jetzt damals in den 80ern. Und ich finde, solange das irgendwie alles mit Konsent passiert, dann kann das auch weiterhin alles passieren. So. Nur halt, solange halt die Leute da irgendwie dann doch keinen Bock mehr drauf haben, dann muss natürlich auch ein Nein akzeptiert werden.
0: So ist es. Akzeptanz und Respekt, immer die richtige Art zu leben und gemeinsam in einer freien Welt zu rocken. Ein bisschen viel Pathos. Vorgelebt von Neil Young, der beste Rock-Nonstop auf Rockantenne, jetzt mit Rockin' in the Free World.

0: fahren wir entspannt mal ein paar Gänge zurück zu dieser Abendstunde mit der großen Alanis Morissette und Ironic.
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0: Mit David Löber und gleich mit dem besten Rock Nonstop, der ewige Tom Petty, Free Fallin', nach dem Wichtigsten aus der Rockwelt. Das Weckt die Toten-Festival geht in die dritte Runde. Ja, auch im kommenden Jahr dürfen wir Mittelalter-Fans uns über eine weitere Ausgabe der von In Extremo ins Leben gerufenen Veranstaltung freuen. Auch 2027 findet die in Halle an der Saale statt. Neben In Extremo stehen Mono Inc., Doro, Fiddler's Green und Mittelalter auf der Bühne. Die Tickets gehen am Freitag um 12 Uhr in den Vorverkauf. Und ein Vierteljahrhundert Toxicity, das feiern System of a Down. Zum 25-jährigen ihres Erfolgsalbums hat die Band jetzt eine Jubiläumslinie inklusive Vinyl, CD und Merchandise angekündigt. Die Wiederveröffentlichung der Vinyl enthält als Besonderheit auch noch den Song Johnny, der 2001 nur auf einer sogenannten Rare Edition erschienen ist, seitdem nicht. Und unter den neuen Merchandise-Artikeln ist zum Beispiel Ohrringe in Form einer Chop Suey Takeaway Box herausragen. Finde ich schade, dass ich keine Ohrringe habe. Offiziell erscheint das Jubiläumsalbum am 20. November und im besten Rock Nonstop legen wir nach, wie versprochen, mit Kopf aus und Genuss an Mucke Tom Petty, Free Fallin' hier auf Rockantenne.

0: äußerst gefühlvoll gehen Greta Van Fleet auf der zweiten Single ihres kommenden Albums Palace for the People zu Werke.
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0: des legendären Erbes von zeitlosem Classic Rock aus den Staaten. Mit Kiss und I Was Made for Loving You geht's für uns durch den Dienstagabend. Ihr hört den besten Rock Nonstop hier auf Rockantenne. Und zeitloser Klassiker, das ist tatsächlich das perfekte Stichwort. Gleich 20 Uhr, da begleitet euch wie jeden Dienstag der sexy, sanfte Bariton meines Kollegen Frank Stengle durch den Abend. Hat wieder mal seinen Plattenschrank geplündert und liefert euch in seinen Klassikperlen nur die feinsten Schätzchen für einen gelungenen Tagesabschluss oder für die Nachtschicht, wo immer ihr am Start seid. Ich starte jetzt gleich mein Auto und träume mich in den Feierabend. David Löwe war das heute hier im Rockantenne Home Run. Wir hören uns morgen wieder ab 15 Uhr und ich düse jetzt ab nach Hause oder wie ich meine Wohnung noch nenne, den Temple of Love.
1: Sass.
0: Ja, der beste Rock Nonstop mit den Sisters of Mercy. Ciao, ciao.

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7: Ich bin Jutta Rebrock. Es ist 20 Uhr. Guten Abend. In der neuen PISA-Bildungsstudie haben deutsche Schülerinnen und Schüler so schlecht abgeschnitten wie noch nie. Die Migrationsbeauftragte der Bundesregierung, Nathalie Pavlik, fordert jetzt ein verpflichtendes letztes Kita- oder Vorschuljahr. Sprachfähigkeiten und Sozialfähigkeiten.

0: Soziale Kompetenzen seien zwei wichtige Voraussetzungen für den Schulalltag, so Pawlik. Nach der Landtagswahl in Sachsen-Anhalt hat das BSW angekündigt, auch mit der AfD über eine Zusammenarbeit zu sprechen. Für uns existiert keine Brandmauer, wir reden mit allen Parteien, sagte der neu gewählte Fraktionschef Thomas Schulze. Ob er eine Koalition mit der AfD ausschließt, wollte er nicht sagen. Seine Stellvertreterin Claudia Wittig sagte, man werde über Projekte reden. Welcher Fußballspieler wird dieses Jahr mit dem goldenen Ball ausgezeichnet? Harry Kane ist einer der 30 Kandidaten für die Wahl zum besten Spieler der vergangenen Saison. Der Stürmerstar des FC Bayern wurde ebenso für den Ballon d'Or nominiert wie seine Teamkollegen Olise, Diaz und Upamecano. Ein deutscher Spieler steht nicht in der Auswahl.
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2: Dienstagabend, kurz nach 8. Es ist wieder soweit. Eine neue Extraportion Classic-Perlen. Hi und herzlich willkommen von Frank Stengle. Zum Start geht's in die USA und wir beginnen mit einer echten Eintagsfliege. Ende der 80er entstand er mit Sänger John Keck, Gitarrist Rick Boston, Bassist Rick May sowie Jerry Angel am Schlagzeug die Formation Hand of Fate. Der Fokus der musikalischen Köpfe Keck und Boston lag beim Songwriting eindeutig in Richtung Rolling Stones und U2. Die Songs waren aber nicht nur einfach eine Kopie der Vorbilder, sondern hatten eindeutig was Eigenständiges. Sie bekamen bei Epic einen Plattenvertrag und veröffentlichten 1990 ihr selbstbetiteltes Debütalbum Hand of Fate. Der Erfolg entsprach nicht so ganz den Erwartungen des Labels und somit war die Band nach nur einem Album bereits wieder Geschichte. Es gab allerdings einen Song, der im Laufe der Jahrzehnte zu einem echten Clubklassiker wurde. Eigentlich passte er gar nicht zu 100% ins Gesamtbild des Albums und war doch ein Markenzeichen für den einsetzenden Crossover der End-80er, frühen 90er. Hier sind Hand of Fate mit ihrer Classic-Perle Shock the World.

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1: Unsere nächste Station ist Lakewood in Ohio. Dort erblickte am 8. September 1947 ein gewisser Benjamin Orzechowski das Licht der Welt. Er lernte bereits als Jugendlicher verschiedene Instrumente, verließ vorzeitig die Highschool und schloss sich seiner ersten Band The Grasshoppers an. Inzwischen nannte er sich Benjamin Orr und lernte Anfang der 70er einen gewissen Rick Ocasek kennen, mit dem er 1976 die Band The Cars gründete. Orr war Bassist und auch Sänger und der größte Singleerfolg der Band, Drive, ja, der wurde von ihm gesungen. Nach dem 84er Album Heartbeat City war die Luft etwas raus und es wurde Zeit für Soloprojekte. 86 veröffentlichte Benjamin Orr sein Soloalbum The Lace und es sollte sein einziges bleiben. Ein Jahr später erschien nochmal ein Cars-Album, nämlich Door to Door, aber 88 löste sich die Band dann endgültig auf. Orr begann mit den Aufnahmen für sein zweites Soloalbum, das jedoch leider nie veröffentlicht wurde. Im April 2000 wurde bei Orr Bauchspeicheldrüsenkrebs festgestellt, dem er am 3. Oktober desselben Jahres im Alter von gerade mal 53 Jahren in Atlanta erlag. Heute würde er seinen 79. Geburtstag feiern. Happy Rocking Birthday in Heaven. Und hier ist er aus seinem The Lace Album, Benjamin Orr mit seiner Classic-Perle In Circles.

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1: Wir machen Station im sonnigen Kalifornien bei Stephen Lee, genannt Luke Lukather. Der am 21. Oktober 1957 im kalifornischen San Fernando Valley geborene Gitarrist, Sänger, Songwriter, Arrangeur und Produzent begann als Kind Schlagzeug und Keyboards zu spielen und brachte sich dann mit 7 Jahren Gitarre spielen bei. Entscheidend war unter anderem der von George Harrison komponierte Beatles-Song While My Guitar Gently Weeps und die Spielweise von Harrison. Als weitere Einflüsse benennt Lukather Jimi Hendrix und Jimmy Page sowie die Jazzgrößen Aldo Meola und John McLaughlin. In seiner Highschool-Zeit traf er auf David Page und die Porcaro-Brüder Jeff, Mike und Steve. Lukather nahm jetzt professionellen Gitarrenunterricht und fand großen Gefallen an der Idee, Session-Musiker zu werden. Sein großer Mentor wurde Schlagzeuger Jeff Porcaro, der schon eine feste Größe in der Musikszene von L.A. war und der zudem sein bester Freund wurde. Letztlich schaffte er den Sprung in die Szene und bis heute hat er auf weit über 1500 Aufnahmen quer durch alle Genres mitgewirkt. Seine Gitarrenarbeit ist zum Beispiel bei Elton John, Eric Clapton, Paul McCartney, Boss Keggs, aber auch Aretha Franklin, Lionel Richie und vor allem bei Michael Jackson's Beat It zu hören. 1977 gründete er zusammen mit den Porcaro-Brüdern David Page, David Hungate und Bobby Kimble die Band Toto. Mit ihnen schrieb er Musikgeschichte und ist heute das einzig verbliebene Gründungsmitglied. Neben seiner Karriere bei Toto verfolgte er auch eine sehr erfolgreiche Solokarriere. Bei den meisten Alben versammelte er immer mehr renommierte Gastmusiker im Studio. Ich traf Steve Lukather erstmals 1988 und erlebte einen unheimlich sympathischen, lustigen und offenen Musiker. Inzwischen nennt er 5 Grammys sein eigen und ist noch mit Toto und Ringo Starrs All-Star Band unterwegs. Hier ist er jetzt aus seinem Solo-Debütalbum 1989, Steve Lukather mit seiner Classic-Perle Lonely Beat of My Heart.

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1: Wir sind jetzt in einer der 10 schönsten Städte der Welt, im kanadischen Vancouver. Der in Brighton, England geborene Bob Buckley wanderte mit seinen Eltern als Teenager nach Kanada aus. Er lernte Klavier und verschiedene Blasinstrumente. Ab Mitte der 60er hatte er einen festen Platz in der Studioszene von Vancouver. Dort lernte er den Gitarristen David Sinclair kennen und die beiden beschlossen, die Band Spring zu gründen. Aus dem Duo wurde schnell eine komplette Band und sie erspielten sich einen guten Namen. Das erweckte das Interesse der Plattenindustrie und so unterschrieben sie 1979 ihren Plattenvertrag und änderten ihren Namen in Straight Lines. Kurz darauf verschwanden sie in die legendären Little Mountain Sound Studios und im Herbst 1980 erschien mit ihrem selbstbetitelten Debütalbum das Resultat. Es stellten sich erste Erfolge ein und sie gingen unter anderem mit der kanadischen Kultband Prism auf Tournee. Im Sommer 81 veröffentlichten Straight Lines den Nachfolger Run for Cover. Das Album wurde erfolgreicher als das Debüt, sie wurden für einen Juno Award nominiert und dennoch verlor die Plattenfirma das Interesse an der Band und somit lösten sich Straight Lines bereits Ende 82 wieder auf. Dieser Song ist jedoch bis heute ein Klassiker und somit für uns eine echte Classic-Perle. Es war 1980 die erste Single Straight Lines mit Heads Are Gonna Roll.

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2: Stefan Schöpitz. Die Europäische Union lässt der Ukraine nun neue Finanzhilfen zum Kauf von US Patriot Flugabwehrraketen zukommen. Damit reagiert Brüssel auf Bitten von Präsident Zelensky, der auf leere Munitionslager hingewiesen hatte. Auch Deutschland und Großbritannien haben weitere Zusagen für die Flugabwehr gegen russische ballistische Raketen gemacht. Insgesamt sollen nun weitere 3,2 Milliarden Euro an die Ukraine ausgezahlt werden. Deutschland ist weiter ein erfindungsreiches Land. In der Rangliste der 100 innovativsten Weltregionen liegt Deutschland mit 7 Städten bzw. Ballungsräumen auf Platz 3 hinter den USA und China. Gewichtet werden internationale Patentanmeldungen, wissenschaftliche Veröffentlichungen und Investitionen in innovative Jungunternehmen. Eine technische Störung bei der britischen Flugsicherung sorgt für Chaos an mehreren Flughäfen. Betroffen sind unter anderem Heathrow, Gatwick, Stansted, Manchester und Birmingham. Viele Maschinen können nicht wie geplant starten. Auch an deutschen Airports gibt es deswegen Ausfälle. Genannt werden Frankfurt, Düsseldorf und München. Es gibt wohl ein Problem im System zur Flugabwicklung. Mit dem Start der Ligaphase beginnt die neue Fußball-Champions-League-Saison. Aus der Bundesliga sind München, Dortmund, Leipzig und Stuttgart dabei. Als erstes startet heute Borussia Dortmund, Moritz Einzel berichtet.
3: Es könnte ein ganz dankbares Auftaktspiel sein für den BVB. Die Dortmunder empfangen zu Hause den spanischen Vertreter FC Villarreal. Diese Partie gab es bereits in der vergangenen Saison in der Champions League Ligaphase und da gewann der BVB klar und deutlich mit 4:0. Gegen einen ähnlichen Spielverlauf hätten die Schwarz-Gelben heute sicher nichts einzuwenden. Anstoß ist um 21 Uhr.
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4: Dienstagabend, kurz nach 9. Weiter geht's mit der Extraportion Klassik-Perlen mit Frank Stengle. Und wir besuchen jetzt zum Start dieser Stunde unser Nachbarland Dänemark. Gerade hier gab es so ab Mitte der 80er, genauso wie im gesamten skandinavischen Raum, eine sehr starke Melodic-Rock-Szene. Namen wie Treat, Skagerrak, Dalton, Return oder Bad Habit haben immer noch einen sehr guten Klang. Manche dieser Bands gab es länger, manche hatten aber auch eine sehr kurze Halbwertszeit. Eine dieser war die dänische Formation Harlot. Immerhin reichte es für das Quintett um Sänger Alex Savage und Gitarrist Mike Koch für genau ein Album, das heute noch großes Ansehen genießt. Room with a View entstand von Mai bis September 88 in Kopenhagen und wurde Anfang 89 veröffentlicht. Von der Kritik gut bewertet, brachte es nicht den erhofften Erfolg und bald darauf waren Harlot auch schon wieder Geschichte. Ihr ehemaliger Sänger Alex Savage arbeitete Anfang des neuen Jahrtausends und

unter seinem richtigen Namen Alex Niborg Madsen sehr erfolgreich als Radio-DJ. Geblieben ist das Album Room with a View und jetzt gibt's besten 80s Melodic Rock aus Dänemark. Hier sind Harlot mit ihrer Classic-Perle Spirits.

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1: Jetzt sind wir im schottischen Dundee mit einem engen Bezug zur Rock City Hamburg. Ian Cusick spielte bereits seit seinem 14. Lebensjahr in verschiedenen Bands, jedoch mit mäßigem Erfolg. 1973 antwortete er auf eine Annonce im Melody Maker, in der stand Singer Wanted, und flog nach Hamburg, um bei der deutsch-britischen Band Lake mitzuwirken, deren Sänger und Bassist er bis 1974 war. Ein Jahr später wurde er Mitglied bei Linda and the Funky Boys und genau, da war was. Die Disco-Hitsingle Shame, Shame, Shame, ja, die sich immerhin 6 Millionen Mal verkaufte. Danach konzentrierte er sich auf seine Solo-Karriere, schrieb aber immer wieder Hits für andere Künstler. Zu seinen besten Alben zählt die 81er LP Hypertension sowie sein 85er Album The Great Escape. 2008 gründete Ian Cusick sein eigenes Label Iceberg Media LLC in Austin, Texas, mit dem er bisher nur seine eigenen Werke vertrieben werden. Seit Dezember 2012 ist er wieder der Leadsänger der Band Lake. Wir gehen jetzt ins Jahr 1981. Damals erschien das Album Hypertension. Ein Jahr später gab es eine Wiederveröffentlichung des Albums und diese enthält im Gegensatz zur Erstveröffentlichung unsere nächste Classic-Perle mit dem Song Wanderlove, eine Hommage an den großen Stevie Wonder. Hier ist Ian Cusick und Wanderlove.

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1: Jetzt sind wir bei dem amerikanischen Keyboarder, Sänger und Songwriter Greg Rohde. Rohde erblickte am 17. Juni 1947 in Seattle das Licht der Welt. Bis zum Ende seiner Schulzeit 1965 spielte er bereits in diversen Bands und ein Jahr später war er eines der Gründungsmitglieder von Santana. Als Sänger, Songwriter und Keyboarder hatte er maßgeblichen Anteil an solchen Hits wie Black Magic Woman, Oye Como Va oder Evil Ways. 1969 spielte er mit Santana beim legendären Woodstock Festival. Musikalische Differenzen mit Carlos Santana führten 1972 schließlich zur Trennung. Bereits ein Jahr später gründete er mit dem ehemaligen Santana-Gitarristen Neil Schon in San Francisco die Band Journey. 1977 stieß Sänger Steve Perry zur Band und in der Folge wurde Rohde immer mehr in den Hintergrund gedrängt. Die logische Folge, er verließ Journey 1980 und konzentrierte sich erstmal auf seine Solokarriere. 1985 erschien dann schließlich sein vielbeachtetes, selbstbetiteltes Solo-Debüt und zwei Jahre später die LP Gringo. 1991 der nächste Schritt. Zusammen mit den ehemaligen Journey-Musikern Steve Smith und Ross Valerie gründete er die Band The Storm. Wieder wurde das selbstbetitelte Debütalbum von den Kritikern hochgelobt und mit der Single I've Got a Lot to Learn About Love konnten sie sich in den US-Charts platzieren. Dann holte sie die Grunge-Welle ein. Der 93 produzierte Nachfolger Eye of the Storm wurde erst Jahre später veröffentlicht. Zu dieser Zeit hatte Rohde mit der Baxter's Pool schon seine nächste Band am Start, gefolgt von einer weiteren Formation der Greg Rohde Band. 2012 bis 2021 tourte er mit Ringo Starr and his All-Star Band. Greg Rohde ist zweimal in der Rock'n'Roll Hall of Fame vertreten. 1998 mit Santana und seit 2017 auch mit Journey. Zudem fördert er die musikalische Erziehung von Kindern. Seit 2005 ist er offizieller Unterstützung für die gemeinnützige Little Kids Rock Organization, die Instrumente und kostenlose Unterrichtsstunden für Kinder an öffentlichen Schulen in den USA zur Verfügung stellt. Hier ist Greg Rohde aus seinem 87er-Album Gringo mit seiner Classic-Perle The Hands of Time.

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1: Zum guten Schluss geht die kanadische Musikmetropole Toronto. 1975 startete das Trio Triumph, bestehend aus Sänger und Gitarrist Rick Emmett, Schlagzeuger Gil Moore und Mike Levine am Bass und Keyboards, voll durch und veröffentlichten ihr vielbeachtetes und hochgelobtes Debütalbum. Auch der Nachfolger Rock'n'Roll Machine erschien zunächst nur in Kanada. Über Radiosender in Texas wurden sie langsam auch in den USA bekannt. 1979 dann der kommerzielle Durchbruch. Sie konnten sich erstmals in den US-Charts platzieren. Als nächstes knackten sie den europäischen Markt und wurden zu einem der Aushängeschilder in Sachen kanadischer Rockmusik. Mit dem 86er Album The Sport of Kings stellten sie sich noch publikumswirksamer auf, da es massive Forderungen seitens der Plattenfirma nach einer Hitsingle gab. Glaubt man den Historikern, entstand besagte Hitsingle in der 11. Stunde der Aufnahmesessions für das Album. Zumindest in den USA wurde es dann tatsächlich ihr größter Hit. Hier sind gleich noch Triumph mit ihrer Classic-Perle Somebody's Out There. Tja, und das war's dann auch schon wieder. Die Extraportion Classic-Perlen mit Frank Stengle. Ich wünsche noch einen schönen Abend und eine erfolgreiche Woche. Ciao und bye-bye. Nicht vergessen, keep rockin'.
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3: Ich bin Florian Klaus.
4: Linken-Fraktionschefin Reicheneck wirft der Bundesregierung eine verfehlte Bildungspolitik vor. Hintergrund ist das mäßige Abschneiden 15-jähriger Schülerinnen und Schüler in der PISA-Schulstudie. Reicheneck sagte der Rheinischen Post, sie ist wütend, dass der Bildungserfolg so stark von der sozialen Herkunft abhängt und fordert Investitionen in Personal, Schulen und Kitas. Der mutmaßliche Saboteur hinter den Angriffen auf Stromleitungen in 3 Bundesländern wollte offenbar weitermachen. NRW-Innenminister Reul sagte, es spreche alles für einen Einzeltäter. Festgenommen wurde der 48-Jährige bei Aachen, Soita Sowali berichtet.
5: Als die Polizei den Mann schnappte, hatte er weitere Sprengmittel dabei. Auch in einem Zelt im Unterholz fanden die Beamten Sprengladungen. NRW-Innenminister Reul sagt deshalb ziemlich deutlich, der war immer noch unterwegs und wollte weitermachen. Dieses Spiel ist beendet worden. Die Ermittler prüfen trotzdem weiter, ob noch jemand beteiligt war.
4: An Tabakrauch sterben, ohne selbst zu rauchen. Das passiert weltweit immer noch millionenfach. 2023 hat das Passivrauchen fast 1,7 Millionen Menschen das Leben gekostet. Das zeigt eine neue Studie, die im britischen Fachmagazin The Lancet veröffentlicht wurde. Besonders häufig entstand durch das Passivrauchen eine Durchblutungsstörung des Herzmuskels. Rauchen gilt als die häufigste vermeidbare Todesursache.

Die Einbruchsserie in Frankreichs Museen reißt nicht ab. Nun trifft es das Renoir-Museum in Südfrankreich. Dort hatten es Unbekannte auf 4 wertvolle Gemälde des Malers Pierre-Auguste Renoir abgesehen. Ihr Wert wird auf 9 Millionen Euro taxiert. Die Täter sollen Schwächen eines Wachwechsels ausgenutzt haben. 2 der Bilder haben sie auf der Flucht zurückgelassen.

Bevor es mit Nightwish wieder in die Vollen geht, nutzt Frontfrau Flor Jansen die Zeit für ein Soloalbum. Und die Single Bring Me Silence daraus ist neu auf Rockantenne Bayern.

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7: Ich bin Florian Klaus.

0: Christine Klimach berichtet.
1: Lesen, Mathe, Naturwissenschaften. Die getesteten 15-Jährigen waren so schlecht wie noch nie. Die Testergebnisse zeigten klar, die Trennlinie laufe zwischen Jugendlichen aus sozial privilegierten und sozial benachteiligten Familien, so die Studienmacher. Deren Vorschläge? Schon im Vorschulalter sollten mögliche Lernprobleme entdeckt und angegangen werden. Und schlicht mehr Geld, vor allem für Schulen mit vielen Kindern in schwierigen Lebenslagen.
0: Mehrfach ist das deutsche Stromnetz zuletzt Ziel von Sabotageangriffen gewesen. Jetzt hat die Polizei nach tagelanger Fahndung einen verdächtigen 48-Jährigen gefasst. Die Ermittler glauben, dass er in mehreren Bundesländern versucht haben soll, Stromleitungen in der Nähe von Kohlekraftwerken zu sabotieren. Mehrfach ist das gelungen. Bei der Festnahme hatte der Mann laut Polizei Sprengmittel bei sich. SPD-Chef Klingbeil wirbt weiter für Reformen, schließt Korrekturen am Kurs der Bundesregierung aber nicht aus. Die SPD wolle das Land modernisieren, hat er der ARD gesagt. Dazu gehörten auch Veränderungen und Reformen. Das könne aber nicht nur bedeuten, den Sozialstaat abzubauen, sondern es müsse auch wirkliche Verbesserungen geben, so Klingbeil. Gibt es Skiweltmeisterschaften in Zukunft fast jedes Jahr? Manche Kritiker fühlen sich von dieser Idee des neuen Chefs des Internationalen Ski- und Snowboardverbands Ospild an die umstrittenen WM-Expansionspläne im Fußball erinnert. Der hat den Vorschlag verteidigt. Der WM-Titel bedeute für die Athleten auch finanziell sehr viel. Mehr Weltmeisterschaften würden ihnen zugutekommen. Außerdem hätten kleinere Länder mit einer WM mehr Ziele, so Ospild.
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ihrem ersten Kinofilm haben Green Day natürlich auch den Soundtrack eingezimmert. Die Single I'm Never Gonna R.I.P. daraus ist neu auf Rockantenne Bayern.

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2: 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Und gleich Neues vom Spieltag.
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3: Ich bin Florian Klaus. Die tagelange Fahndung ist beendet. Nach den Angriffen auf Stromleitungen in drei Bundesländern ist der mutmaßliche Täter gefasst. Polizisten entdeckten den 48-Jährigen nahe dem Kraftwerk Weißweiler bei Aachen. NRW-Innenminister Reuß sagt, der Mann wollte offenbar weitermachen. Suita Sowali berichtet.
4: Bei seiner Festnahme hatte der Mann Sprengmittel.

0: und so Kurzschlüsse ausgelöst haben.
1: CSU-Chef Söder ist gegen ein Verbotsverfahren gegen die AfD. Das hat er in der ARD gesagt. Man müsse sich inhaltlich mit der AfD auseinandersetzen, die viele inhaltliche Schwachstellen habe. Sie sei natürlich keine normale Partei, ihr Gedankengut in Teilen menschenverachtend, so Söder. Nach der Wahl in Sachsen-Anhalt müsse ein demokratisches Ergebnis aber akzeptiert werden. Im aktuellen Entwurf für den kommenden Bundeshaushalt sind Kürzungen beim Klima- und Transformationsfonds vorgesehen. Das könnte im Parlament aber noch gestoppt werden, hat der umweltpolitische Sprecher der Union Helfrich in Aussicht gestellt. Es gehe um die Glaubwürdigkeit der Klimapolitik, sagte er. Aus dem Fonds kommen zum Beispiel Fördergelder für E-Autos und neue Heizungen. Die Ligaphase der Champions League hat begonnen und für die Fußballer von Borussia Dortmund war es ein guter Start. Mit 3:2 hat der BVB gegen den FC Villarreal gewonnen. Und auch die deutschen Basketballerinnen konnten einen Erfolg verbuchen. Sie stehen zum ersten Mal im Viertelfinale einer Weltmeisterschaft. Gegen Südkorea gab es bei dem Heimturnier in Berlin einen klaren Sieg. 94:56 der Endstand. Nächster Gegner ist Belgien.

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Linkin Park haben den Thron, den sie leer hinterlassen hatten, selbst wieder besetzt. Aber bei der Nachfolge haben Nevertell aus Florida ein Wörtchen mitzureden. Die Single Other Side von Nevertell ist neu auf Rockantenne Bayern.

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2: Florian Klaus. Der mutmaßliche Saboteur, der in mehreren Bundesländern das Stromnetz angegriffen haben soll, wollte wohl weitermachen. Das hat NRW-Innenminister Reul nach der Festnahme des 48-Jährigen gesagt. Bei ihm waren Sprengmittel gefunden worden. Im Moment spricht laut Reul alles für einen Einzeltäter, die Ermittlungen gehen aber weiter. Die SPD-Bundestagsfraktion fordert nach dem weiteren Abrutschen deutscher Schüler beim PISA-Test ein Krisentreffen auf Bundesebene. Deutschland brauche jetzt einen Bildungsgipfel von Bund, Ländern und Kommunen, sagte die stellvertretende Fraktionschefin Schmidt. Tine Klimach berichtet.

0: 18-Jährigen waren so schlecht wie noch nie. Die Testergebnisse zeigten klar, die Trennlinie laufe zwischen Jugendlichen aus sozial privilegierten und sozial benachteiligten Familien, so die Studienmacher. Deren Vorschläge, schon im Vorschulalter sollten mögliche Lernprobleme entdeckt und angegangen werden. Und schlicht mehr Geld, vor allem für Schulen mit vielen Kindern in schwierigen Lebenslagen.
1: Israel reagiert auf britische Sanktionen gegen Siedlungen im Westjordanland. So soll das britische Konsulat in Jerusalem geschlossen werden. Außerdem dürften mehrere britische Politiker und Aktivisten nicht mehr einreisen, hieß es. Großbritannien verbietet die Einfuhr von Waren aus illegalen israelischen Siedlungen. Weitere Länder wie Frankreich und Kanada wollen sich anschließen. Deutschland ist nicht dabei. Borussia Dortmund ist mit einem Sieg in die Fußball-Champions League gestartet. Mit 3:2 hat der BVB gegen den FC Villarreal gewonnen. Und die deutschen Basketballerinnen stehen zum ersten Mal im Viertelfinale einer Weltmeisterschaft. Das Team von Bundestrainer Olaf Lange hat Südkorea bei dem Heimturnier in Berlin klar mit 94-56 besiegt. Nächster Gegner ist Belgien.
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Nickelback sind zurück mit einem lauten Vorboten zum kommenden Album Everything Under the Sun. Die Single Rattle the Cage von Nickelback ist neu auf Rockantenne Bayern.

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1: Airborne mit Airborne. Wenn eine Band ein neues Album selbst betitelt, deutet das meist auf etwas ganz Spezielles hin. Bei Airborne, Album Nummer 7, ist die Botschaft klar. Wir haben uns jetzt über 6 Jahre Zeit genommen, das perfekte Airborne-Album zu machen. Und um es vorwegzunehmen, sie haben es geschafft. Airborne ist seinen Vorgängern in allen Belangen überlegen. Vor allem beim Songwriting haben die Australier darauf geachtet, keinerlei Füllmaterial auf dem Album zu haben. Dieser Einsatz zahlt sich aus, denn zum ersten Mal kratzen Airborne so richtig an ihren ewigen Vorbildern AC/DC. Und wenn wir dieses Airborne-Album mal als deren Highway to Hell betrachten, dann dürfen wir uns schon auf den Nachschub freuen. Airborne von Airborne ist unser Album der Woche auf Rockantenne Bayern. Und daraus gönnen wir uns jetzt eine Nummer.

0: Lecker, lecker. David Löbe hier aus dem Rock and Roll Home Run. Makofatz. Heute Nachmittag gibt's lecker Nachschub für euer CD-Regal. Unser Album der Woche von Airborne. Oh ja, das serviere ich euch brütenheiß. Ihr läutet außerdem wie immer den Mittwoch-Feierabend ein mit euren Lieblingssongs und grüßen ja immer rein damit. Oh, lecker. Der Double Shot, der läuft naturgemäß auch bei mir weiter. Zwei Songs für 1000 Euro. Ja, das geht runter wie Öl. Wir vergustieren uns gemeinsam Richtung und durch den Feierabend, 15 Uhr, Rockantenne Home Run. Mm, ja. Lecker, lecker. Ja. Ist das was? Nein, okay. Oh.
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3: Ich bin Dorian Klaus. Mehrfach ist das deutsche Stromnetz zuletzt Ziel von Sabotageangriffen gewesen. Jetzt hat die Polizei nach tagelanger Fahndung einen verdächtigen 48-Jährigen gefasst. Die Ermittler glauben, dass er in mehreren Bundesländern versucht haben soll, Stromleitungen in der Nähe von Kohlekraftwerken zu sabotieren. Mehrfach ist das gelungen. Bei der Festnahme hatte der Mann laut Polizei Sprengmittel bei sich. Die saarländische Ministerpräsidentin Redinger will, dass der Eigenanteil an den Kosten für einen Platz im Pflegeheim gedeckelt wird. Im Gespräch mit den Funke-Zeitungen sprach sie sich dafür aus, dass das Teil der Pflegereform wird. Konkret ist sie dafür, den Eigenanteil bei 1.500 Euro zu deckeln. Das sei finanzierbar und entlaste Pflegebedürftige und ihre Angehörigen vielfach massiv, so Redinger. Keine Zeichen für Entspannung im Handelsstreit zwischen den USA und Kanada. Die US-Regierung hat Einfuhrverbote für bestimmte Produkte aus dem Nachbarland angekündigt. Einige Molkereiprodukte, alkoholische Getränke und Motorräder sollen ab dem 29. September nicht mehr in die Vereinigten Staaten eingeführt werden dürfen. Erst kürzlich hatte Kanada mit Gegenzöllen auf Zölle der USA reagiert. Borussia Dortmund ist mit einem Erfolg